0: Nachrichten. Um 3 Uhr mit Ronald Lessig. Die CDU in Sachsen-Anhalt zieht nach dem schlechten Abschneiden bei der Landtagswahl Konsequenzen. Die Mitglieder des Parteivorstandes stellen ihre Ämter zur Verfügung. Aus der Nachrichtenredaktion Janine Artist.
1: CDU-Landeschef und Ministerpräsident Schulze sagte nach einer Vorstandssitzung in Magdeburg, er werde nicht wieder für den Vorsitz kandidieren. Er übernehme damit Verantwortung. Über eine neue Parteiführung soll auf einem Sonderparteitag im November oder Dezember entschieden werden. Der Bundestagsabgeordnete Sepp Müller hat angekündigt, als Bewerber für den Posten des Landeschefs anzutreten. Die CDU ist bei der Landtagswahl in Sachsen-Anhalt auf 17,2% abgestürzt. Vor 5 Jahren kam sie noch auf gut 37%.
0: In mehreren deutschen Städten hat es nach dem Wahlsieg der AfD in Sachsen-Anhalt Proteste gegeben. Am Brandenburger Tor in Berlin versammelten sich laut Polizei 5.000 Menschen. Die Veranstalter sprachen von 14.000. Weitere Proteste gab es unter anderem in Schwerin, Potsdam und in Essen. Der Bundestag berät ab heute erstmals über den von Finanzminister Klingbeil aufgestellten Haushalt für 2027 und die Finanzplanung bis 2030. Allein im kommenden Jahr will der SPD-Politiker 555 Milliarden Euro ausgeben. Das sind etwa 31 Milliarden mehr als in diesem Jahr. Aus Berlin Anne-Kathrin Mellmann.
2: Allein das Verteidigungsministerium hat 27 Milliarden Euro mehr als in diesem Jahr. Begründung: die Bedrohung durch Putin. Weniger Geld gibt es für bestimmte Sozialleistungen und Förderprogramme und auch für Teile der Klimapolitik. Lisa Paus von den Grünen, die den Haushaltsausschuss des Bundestags leitet, die sagt, nie gab es so wenig Zukunft für so viel Geld. Sie meint vor allem, dass zu wenig in die Zukunft investiert wird. Und Wirtschaftsvertreter finden, dass der Staat zu hohe Schulden aufnimmt und zu viel Geld ausgibt.
0: Am Vormittag wird die neue PISA-Studie vorgestellt. Bei der Untersuchung wird analysiert, wie es um das Wissen von 15-Jährigen weltweit bestellt ist. In der aktuellen Ausgabe der Studie wurde neben Lesekompetenz und Mathe ein Schwerpunkt auf Naturwissenschaften und digitales Lernen gelegt. Bei der ersten Studie vor 25 Jahren schnitt Deutschland im Vergleich eher schlecht ab. Auch zuletzt lagen die Leistungen an deutschen Schulen eher im Mittelfeld. Das waren die Nachrichten. Das Wetter in Deutschland. Tagsüber fast überall Schauer oder Regen, im äußersten Süden und in Ostsachsen meist sonnig, bei bis zu 18 Grad im Norden und 32 Grad im Süden. Morgen im Südosten Regen, im Nordwesten Schauer oder Gewitter, dazwischen heiter bei 16 bis 22 Grad. Am Donnerstag Sonne und Wolken, im Norden einzelne Schauer bis 23 Grad. Es ist 3.03 Uhr.
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1: Um 4 Uhr mit Ronald Lessig. Die CDU in Sachsen-Anhalt will ihren Landesvorstand neu aufstellen. Der bisherige Vorsitzende, Ministerpräsident Schulze, sagte nach einer Sitzung, die Neuwahl solle Ende November oder Anfang Dezember stattfinden. Aus der Nachrichtenredaktion Johannes Zuber.
2: Schulze selbst will dann nicht mehr für den Landesparteivorsitz kandidieren. Damit zieht er Konsequenzen aus dem schlechten Abschneiden seiner Partei bei der Landtagswahl. Mit ihm als Spitzenkandidat hatte die CDU ihr Ergebnis im Vergleich zur Wahl vor 5 Jahren mehr als halbiert und stellt künftig nur noch 15 der 83 Abgeordneten im Magdeburger Landtag. Als Nachfolger für Schulze will sich der Bundestagsabgeordnete Sepp Müller bewerben. Das hat der 37-Jährige am Abend angekündigt.
1: Im Bundestag beginnt heute die erste Debattenrunde über den Haushalt für das kommende Jahr. Der Entwurf von Bundesfinanzminister Klingbeil sieht Ausgaben in Höhe von mehr als 555 Milliarden Euro vor und damit etwas mehr als in diesem Jahr. Die Neuverschuldung soll inklusive Sondervermögen bei gut 200 Milliarden Euro liegen. Bei den Beratungen bis Freitag durfte auch der Wahlsieg der AfD in Sachsen-Anhalt eine Rolle spielen. In Teilen der Koalition in Berlin werden nun die erklärten Reformkurse in Frage gestellt. Am Vormittag wird die neue PISA-Studie vorgestellt. Bei der Untersuchung wird analysiert, wie es um das Wissen von 15-Jährigen weltweit bestellt ist. In der aktuellen Ausgabe der Studie wurde neben Lesekompetenz und Mathe ein Schwerpunkt auf Naturwissenschaften und digitales Lernen gelegt. Bei der ersten Studie vor 25 Jahren schnitt Deutschland im Vergleich eher schlecht ab. Auch zuletzt lagen die Leistungen an deutschen Schulen eher im Mittelfeld. Mehrere italienische Gewerkschaften haben seit gestern Abend für 24 Stunden zu einem landesweiten Bahnstreik aufgerufen. Betroffen sind sowohl Regional- als auch Hochgeschwindigkeitszüge. Hintergrund sind Tarifverhandlungen. Die Gewerkschaften fordern höhere Löhne für das Zugpersonal. Anna Giordano aus Rom.
3: Laut Italiens staatlicher Bahngesellschaft FS muss den ganzen Tag über mit Ausfällen und Verspätungen gerechnet werden, auch beim privaten Konkurrenten Italo. Das italienische Streikrecht schreibt allerdings sogenannte garantierte Zeitfenster vor. Regionalzüge müssen morgens zwischen 6 und 9 Uhr sowie am Abend zwischen 18 und 21 Uhr für Berufspendler verkehren.
1: Das waren die Nachrichten. Das Wetter in Deutschland. Tagsüber fast überall Schauer oder Regen, im Süden und in Ostsachsen dagegen sonnig, bei bis zu 18 Grad im Norden und 32 Grad im Süden. Morgen im Südosten Regen, im Nordwesten Schauer oder Gewitter, dazwischen heiter, 16 bis 22 Grad. Am Donnerstag Sonne und Wolken, im Norden einzelne Schauer bis 23 Grad. Es ist 4.03 Uhr.
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1: Um 5 Uhr mit Ronald Lessig. Nach dem Wahlsieg der AfD in Sachsen-Anhalt hat der Sozialverband Deutschland die Bundesregierung zu einer Kurskorrektur aufgerufen. Konkret geht es dem Verband um die geplanten Reformvorhaben im sozialen Bereich. Aus der Nachrichtenredaktion Veronika Streuer.
2: Es brauche Reformen, die die Menschen verlässlich absichern, Belastung gerecht verteilen und die öffentliche Daseinsvorsorge stärken, so äußerte sich Verbandschefin Engelmeier in der Rheinischen Post. Sie forderte die Regierung auf, ihre geplanten Kürzungen bei sozialen Leistungen kritisch zu überprüfen. Der Wirtschaftsweise und Mitglied der Rentenkommission Werding mahnte hingegen, die Bundesregierung dürfe sich nicht beirren lassen. Es könne am Rentenpaket nötigenfalls nachjustiert werden, die Regierung sollte es aber nicht komplett aufschnüren und zerfleddern, so Werding ebenfalls in der Rheinischen Post.
1: Die CDU in Sachsen-Anhalt zieht nach dem schlechten Abschneiden bei der Landtagswahl Konsequenzen. Wie Landeschef und Spitzenkandidat Schulze nach einer Sitzung mitteilte, stellen alle Mitglieder des Landesvorstands ihre Ämter zur Verfügung. Über eine neue Parteiführung soll auf einem Sonderparteitag im November oder Dezember entschieden werden. Im Bundestag beginnt heute die erste Debattenrunde über den Haushalt für das kommende Jahr. Der Entwurf von Bundesfinanzminister Klingbeil sieht Ausgaben in Höhe von mehr als 555 Milliarden Euro vor und damit etwas mehr als in diesem Jahr. Bei den Beratungen bis Freitag dürfte auch der Wahlsieg der AfD in Sachsen-Anhalt eine Rolle spielen. In Teilen der Koalition in Berlin werden nun die erklärten Reformkurse in Frage gestellt. In Berlin werden heute die Ergebnisse der neuen PISA-Studie vorgestellt. Die Bildungsstudie von der Organisation für wirtschaftliche Zusammenarbeit und Entwicklung untersucht alle 3 Jahre weltweit die schulischen Leistungen von Kindern und Jugendlichen. Aus der Nachrichtenredaktion Wiebke Drescher.
3: Die PISA-Studie testet Jugendliche auf ihre Kompetenzen in Lesen, Mathematik und Naturwissenschaften. Letzteres war dieses Mal der Schwerpunkt. Neu hinzu kamen Fremdsprachen und Lernen in der digitalen Welt. In Deutschland wurden rund 6.700 Schülerinnen und Schüler geprüft. Fast 800.000 Jugendliche waren es weltweit insgesamt. Bei der ersten Studie vor 25 Jahren schnitt Deutschland vergleichsweise schlecht ab. Dabei wurde deutlich, dass soziale Herkunft und Bildungschancen eng zusammenhängen. Die PISA-Werte wurden danach durch Bildungsreformen besser. Seit 2015 jedoch sind sie wieder gesunken.
1: Das waren die Nachrichten. Das Wetter in Deutschland. Tagsüber fast überall Schauer oder Regen im äußersten Süden und in Ostsachsen sonnig und trocken bei bis zu 18 Grad im Norden und 32 Grad im Süden. Morgen im Südosten Regen, im Nordwesten Schauer oder Gewitter, dazwischen heiter bei 16 bis 22 Grad. Am Donnerstag Sonne und Wolken, im Norden einzelne Schauer bis 23 Grad. Es ist 5.03 Uhr.
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0: 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Um 6 Uhr mit Benjamin Kirsch. Nach dem Wahlsieg der AfD in Sachsen-Anhalt hat der Sozialverband Deutschland die Bundesregierung zu einer Kurskorrektur aufgerufen. Konkret geht es dem Verband um die geplanten Reformvorhaben im sozialen Bereich. Aus der NDR Nachrichtenredaktion Veronika Steuer.
1: Es brauche Reformen, die die Menschen verlässlich absichern, Belastung gerecht verteilen und die öffentliche Daseinsvorsorge stärken, so äußerte sich Verbandschefin Engelmeier in der Rheinischen Post. Sie forderte die Regierung auf, ihre geplanten Kürzungen bei sozialen Leistungen kritisch zu überprüfen. Der Wirtschaftsweise und Mitglied der Rentenkommission Werding mahnte hingegen, die Bundesregierung dürfe sich nicht beirren lassen. Es könne am Rentenpaket nötigenfalls nachjustiert werden, die Regierung sollte es aber nicht komplett aufschnüren und zerfleddern. Zugleich warnte der Wirtschaftsweise vor den Folgen einer migrationsfeindlichen AfD-Politik für die Sozialkassen. Die aktuellen Szenarien für die Entwicklung der Renten- und Sozialbeiträge basierten auf einer anhaltend hohen Nettozuwanderung. Gehe diese zurück, würden sich die Finanzierungsprobleme der Sozialsysteme verschärfen.
0: Nach dem schlechten Abschneiden bei der Landtagswahl zieht die CDU in Sachsen-Anhalt Konsequenzen. Wie Landeschef und Spitzenkandidat Schulze am Abend mitgeteilt hat, stellen alle Vorstandsmitglieder ihre Ämter zur Verfügung. Über eine neue Parteiführung soll im November oder Dezember auf einem Sonderparteitag entschieden werden. Bei der Wahl in Sachsen-Anhalt war die CDU auf gut 17% abgestürzt. Finanzminister Klingbeil stellt heute im Bundestag den Haushalt für das kommende Jahr vor. Rund 555 Milliarden Euro will die Bundesregierung 2027 ausgeben. Am stärksten steigt der Etat des Verteidigungsministeriums auf fast 110 Milliarden Euro. Aus Berlin Mario Kubina.
2: Die Regierung begründet das mit der Bedrohung durch Putins Russland. Aber der größte Haushaltsbrocken entfällt auch im nächsten Jahr auf ein anderes Ministerium, auf das für Arbeit und Soziales. Rund 200 Milliarden Euro stecken in diesem Einzeletat, mehr als ein Drittel des gesamten Bundeshaushalts. Größter Ausgabenposten im Sozialetat, Rente und Grundsicherung im Alter. Wenn es nach den einzelnen Ministerien gegangen wäre, lägen die Ausgaben insgesamt noch höher. Aber der Finanzminister hat ihnen Sparvorgaben gemacht.
0: In Berlin werden heute die Ergebnisse der neuen PISA-Studie vorgestellt. Die Bildungsstudie von der Organisation für wirtschaftliche Zusammenarbeit und Entwicklung untersucht alle 3 Jahre weltweit die schulischen Leistungen von Kindern und Jugendlichen. Aus der NDR-Nachrichtenredaktion Wiebke Drescher.
3: Die PISA-Studie testet Jugendliche auf ihre Kompetenzen in Lesen, Mathematik und Naturwissenschaften. Letzteres war dieses Mal der Schwerpunkt. Neu hinzu kamen Fremdsprachen und Lernen in der digitalen Welt. In Deutschland wurden rund 6.700 Schülerinnen und Schüler geprüft. Fast 800.000 Jugendliche waren es weltweit insgesamt. Bei der ersten Studie vor 25 Jahren schnitt Deutschland vergleichsweise schlecht ab. Dabei wurde deutlich, dass soziale Herkunft und Bildungschancen eng zusammenhängen. Die PISA-Werte wurden danach durch Bildungsreformen besser, seit 2015 jedoch sind sie wieder gesunken.
0: Nach einer 3-tägigen Angriffspause hat Russland seine Attacken auf die ukrainische Hauptstadt Kiew wieder aufgenommen. Medienberichten zufolge wurden auch mehrere Wohnhäuser und eine Schule von herabfallenden Drohnenteilen getroffen. Mehrere Menschen sollen verschüttet worden sein. Den Angaben zufolge setzte das russische Militär auch ballistische Raketen ein, die für die Ukraine besonders schwer abzuwehren sind. Hintergrund der vorangegangenen Feuerpause war der Besuch der US-Vermittler Kushner und Witkow in Russland. In den kreisfreien Städten in Schleswig-Holstein läuft ein Warnstreik im öffentlichen Nahverkehr. Die Gewerkschaft Verdi hat rund 1.800 Beschäftigte in Kiel, Lübeck, Flensburg und Neumünster dazu aufgerufen, ihre Arbeit für insgesamt 48 Stunden niederzulegen. Betroffen sind zudem die Busse der Verkehrsbetriebe im Kreis Plön. In den aktuellen Tarifverhandlungen fordert die Gewerkschaft 6,5% mehr Geld und eine Einmalzahlung. Die Arbeitgeber bieten eine stückweise Erhöhung um insgesamt 4,4%. Tennisprofi Alexander Zverev hat bei den US Open das Viertelfinale erreicht. Der Hamburger gewann gegen den Italiener Luciano Daderi in 3 Sätzen mit 6:2, 6:2 und 7:6. Im Viertelfinale stehen auch die deutschen Basketballerinnen und zwar bei der Heim-WM in Berlin. Das Team gewann zum Abschluss der Vorrunde mit 83:58 gegen Mali. Erster Gegner in der K.O.-Phase ist schon heute Abend Südkorea. Das waren die Nachrichten. Das Wetter in Norddeutschland. Viele Wolken, von Nordwesten aufkommender Regen, Höchstwerte 18 Grad in Wittmund bis 27 Grad in Göttingen. Morgen wechselnd bis stark bewölkt, gebietsweise teils kräftige Schauer bei 18 bis 20 Grad. Es ist jetzt 6.05 Uhr.
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0: Uns liegen keine Meldungen vor. Gute Fahrt.
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NDR Schlager wünscht Ihnen einen schönen guten Morgen. Vielleicht sind Sie schon eine ganze Zeit wach und bereits so richtig im Tag angekommen. Na, vielleicht brauchen Sie aber auch noch ein Weilchen, um die Augen so richtig aufzukriegen und den Tag zu begrüßen. Ganz egal, wir haben auf jeden Fall die richtige Musik für Sie.

Mit einem fröhlichen Moin aus dem Studio von NDR Schlager am Maschsee in Hannover. Und am Mikrofon begrüßt Sie Julia Olszewski. Kommen Sie gut in diesen neuen Tag.

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1: Um 7 Uhr mit Benjamin Kirsch. Nach dem Wahlsieg der AfD in Sachsen-Anhalt hat der Sozialverband Deutschland die Bundesregierung zu einer Kurskorrektur aufgerufen. Konkret geht es dem Verband um die geplanten Reformvorhaben im sozialen Bereich. Aus der NDR-Nachrichtenredaktion Veronika Steuer.
2: Es brauche Reformen, die die Menschen verlässlich absichern, Belastung gerecht verteilen und die öffentliche Daseinsvorsorge stärken. So äußerte sich Verbandschefin Engelmeier in der Rheinischen Post. Sie forderte die Regierung auf, ihre geplanten Kürzungen bei sozialen Leistungen kritisch zu überprüfen. Der Wirtschaftsweise und Mitglied der Rentenkommission Werding mahnte hingegen, die Bundesregierung dürfe sich nicht beirren lassen. Es könne am Rentenpaket nötigenfalls nachjustiert werden, die Regierung sollte es aber nicht komplett aufschnüren und zerfleddern. Zugleich warnte der Wirtschaftsweise vor den Folgen einer migrationsfeindlichen AfD-Politik für die Sozialkassen. Die aktuellen Szenarien für die Entwicklung der Renten- und Sozialbeiträge basierten auf einer anhaltend hohen Nettozuwanderung. Gehe diese zurück, würden sich die Finanzierungsprobleme der Sozialsysteme verschärfen.
1: Nach dem schlechten Abschneiden bei der Landtagswahl zieht die CDU in Sachsen-Anhalt Konsequenzen. Wie Landeschef und Spitzenkandidat Schulze am Abend mitgeteilt hat, stellen alle Vorstandsmitglieder ihre Ämter zur Verfügung. Über eine neue Parteiführung soll im November oder Dezember auf einem Sonderparteitag entschieden werden. Bei der Wahl in Sachsen-Anhalt war die CDU auf gut 17% abgestürzt. Der Bundestag berät ab heute erstmals über die von Finanzminister Klingbeil aufgestellte Finanzplanung bis 2030. Allein im kommenden Jahr will der SPD-Politiker 555 Milliarden Euro ausgeben. Das sind etwa 31 Milliarden mehr als in diesem Jahr. Aus Berlin, Anne-Kathrin Mellmann.
3: Allein das Verteidigungsministerium hat 27 Milliarden Euro mehr als in diesem Jahr. Begründung: die Bedrohung durch Putin. Weniger Geld gibt es für bestimmte Sozialleistungen und Förderprogramme und auch für Teile der Klimapolitik. Lisa Paus von den Grünen, die den Haushaltsausschuss des Bundestags leitet, die sagt, nie gab es so wenig Zukunft für so viel Geld. Sie meint vor allem, dass zu wenig in die Zukunft investiert wird. Und Wirtschaftsvertreter finden, dass der Staat zu hohe Schulden aufnimmt und zu viel Geld ausgibt.
1: Wie gut stehen 15-jährige Schülerinnen und Schüler in Deutschland im internationalen Vergleich da? Dazu wird am Vormittag die neue PISA-Studie vorgestellt. Schwerpunkte in diesem Jahr liegen neben der Lesekompetenz und mathematischen Fähigkeiten auf Naturwissenschaften und digitalem Lernen. Bei der ersten Studie vor 25 Jahren schnitt Deutschland im Vergleich eher schlecht ab. Zuletzt lagen die Leistungen an deutschen Schulen eher im Mittelfeld. Der Gasspeicherverband Ines warnt vor einer drohenden Mangellage. Die Speicher sind demnach nur gut zur Hälfte gefüllt. Vor einem Jahr waren es mehr als 70%. Zum 1. November könne technisch bedingt nur noch bis auf einen Stand von 77% aufgefüllt werden. Und sollte der Winter sehr kalt werden, wie etwa 2010, dann könnten die Speicher Anfang Februar komplett leer sein, so der Verband. Deutschland bezieht sein Gas über Flüssigerdgasterminals an der See und über Pipelines, etwa aus Norwegen. Für Pendler in Schleswig-Holstein gibt es heute massive Behinderungen. Im öffentlichen Nahverkehr hat ein zweitägiger Warnstreik begonnen. Viele Busverbindungen fallen aus. Aus der NDR-Nachrichtenredaktion Konstanze Semidey.
4: Betroffen sind die öffentlichen Busunternehmen in Kiel, Lübeck, Flensburg und Neumünster. Die Gewerkschaft Verdi geht davon aus, dass dort überhaupt keine Busse fahren. Einen Notverkehr gibt es wohl ebenfalls nicht. Betroffen sind auch die Busse der Verkehrsbetriebe im Kreis Plön. Verdi will mit dem Warnstreik den Druck in zwei laufenden Tarifverhandlungen erhöhen, und zwar in der Runde für den öffentlichen Nahverkehr Schleswig-Holstein sowie in der bundesweiten Runde zum Eisenbahntarif. Für alle Beschäftigten fordert Verdi eine Lohnerhöhung von 6,5%. Gewerkschaftsmitglieder sollen noch eine jährliche Einmalzahlung von 650 Euro bekommen.
1: Tennisprofi Alexander Zverev hat bei den US Open das Viertelfinale erreicht. Der Hamburger gewann gegen den Italiener Luciano Darderi in 3 Sätzen mit 6:2, 6:2 und 7:6. Im Viertelfinale stehen auch die deutschen Basketballerinnen, und zwar bei der Heim-WM in Berlin. Das Team gewann zum Abschluss der Vorrunde mit 83:58 gegen Mali. Erster Gegner in der K.O.-Phase ist schon heute Abend Südkorea. Das waren die Nachrichten. Das Wetter in Norddeutschland. Viele Wolken, von Nordwesten aufkommender Regen, Höchstwerte 18 Grad in Wittmund bis zu 27 Grad in Göttingen. Morgen wechselnd bis stark bewölkt, gebietsweise teils kräftige Schauer, maximal 18 bis 20 Grad und am Donnerstag Sonne, Wolken, gelegentlich Schauer. Am Freitag wechselhaft im Osten und Südosten freundlicher. Es ist jetzt 7.05 Uhr.
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1: A1 Osnabrück Richtung Bremen, zwischen Bremen-Brinkum und Arsten 3 Kilometer stockend. Nochmal 3 Kilometer auf der A24 Berlin Richtung Hamburg, zwischen Schwarzenbeek-Grande und Witzhafe. A27 Bremen Richtung Bremerhaven, zwischen Bremerhaven-Süd und Bremerhaven-Geestemünde 3 Kilometer Stau im Baustellenbereich. Eine sichere und gute Fahrt.
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mit einem fröhlichen Guten Morgen hier aus dem Studio von NDR Schlager. Wenn Sie mal jemanden mit einem Titel grüßen möchten, dann lassen Sie uns das ganz einfach wissen. Sie können uns gerne schreiben über unsere Internetseite ndr.de/ndrschlager oder einfach zum Telefonhörer greifen und folgende Nummer wählen: 08000 40 40 30.

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Guten Morgen, schön, dass Sie eingeschaltet haben. Wir von NDR Schlager suchen jeden Tag die schönsten deutschen und internationalen Schlager aus mehr als 5 Jahrzehnten für Sie aus, damit Sie fröhlich und gut gelaunt durch den Tag kommen. Glauben Sie nicht? Na, dann hören Sie mal.

0: 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Um 8 Uhr mit Benjamin Kirsch. Nach dem Wahlsieg der AfD in Sachsen-Anhalt hat der Sozialverband Deutschland die Bundesregierung zu einer Kurskorrektur aufgerufen. Konkret geht es dem Verband um die geplanten Reformvorhaben im sozialen Bereich. Aus der NDR Nachrichtenredaktion Veronika Steuer.
1: Es brauche Reformen, die die Menschen verlässlich absichern, Belastung gerecht verteilen und die öffentliche Daseinsvorsorge stärken, so äußerte sich Verbandschefin Engelmeier in der Rheinischen Post. Sie forderte die Regierung auf, ihre geplanten Kürzungen bei sozialen Leistungen kritisch zu überprüfen. Der Wirtschaftsweise und Mitglied der Rentenkommission Werding mahnte hingegen, die Bundesregierung dürfe sich nicht beirren lassen. Es könne am Rentenpaket nötigenfalls nachjustiert werden, die Regierung sollte es aber nicht komplett aufschnüren und zerfleddern. Zugleich warnte der Wirtschaftsweise vor den Folgen einer migrationsfeindlichen AfD-Politik für die Sozialkassen. Die aktuellen Szenarien für die Entwicklung der Renten- und Sozialbeiträge basierten auf einer anhaltend hohen Nettozuwanderung. Gehe diese zurück, würden sich die Finanzierungsprobleme der Sozialsysteme verschärfen.
0: Das Ergebnis der Landtagswahl in Sachsen-Anhalt bereitet vielen Menschen in Deutschland Sorgen. Zu diesem Ergebnis kommt ein ARD-Deutschland-Trend extra. Eine repräsentative bundesweite Umfrage von Infratest DIMAP unter etwa 1000 Wahlberechtigten. Aus Berlin Markus Sambale.
2: Fast 2/3 der Befragten sagen, dass sie über das Wahlergebnis eher besorgt sind. Nur knapp 1/4 zeigt sich eher erfreut. Und es sind nur ganz wenige, 8%, die sagen, dass ihnen das Wahlergebnis egal ist. Und wenn wir uns angucken, wie die anderen Parteien mit der AfD umgehen sollen, dann zeigt sich da ein gemischtes Meinungsbild. Gut 40% sind der Ansicht, dass die anderen Parteien im Moment unfair mit der AfD umgehen. Und eine knappe Mehrheit, 51% genau, ist dafür, dass die AfD bei der politischen Arbeit in Zukunft stärker eingebunden wird.
0: Wie gut sind deutsche Schülerinnen und Schüler im internationalen Vergleich? Dazu wird heute die neue PISA-Studie vorgestellt. Wie die Bild-Zeitung berichtet, haben die 15-Jährigen nochmal deutlich schlechter abgeschnitten als bei früheren Untersuchungen. Was bisher bekannt ist, fasst Simone Kienzle aus der NDR-Nachrichtenredaktion zusammen.
3: Die neue Auswertung hat offenbar ergeben, dass die Jugendlichen im Lesen, Rechnen und bei den Grundlagen der Naturwissenschaften immer schlechter werden. In allen untersuchten Bereichen sollen die Ergebnisse nochmal abgesackt sein. Jeder 3. der Jugendlichen konnte demnach die grundlegenden Anforderungen nicht sicher erfüllen. Bei der vergangenen Studie von 2022 lagen die deutschen Schülerinnen und Schüler knapp über dem Durchschnitt, jetzt nur noch im Mittelfeld. Und dabei sind laut dem Bericht die Ergebnisse in allen untersuchten Ländern schlechter ausgefallen.
0: Im Bundestag startet heute die Haushaltswoche. Als erstes stellt Bundesfinanzminister Klingbeil den Etat für das kommende Jahr vor. Darin vorgesehen sind Ausgaben in Höhe von rund 555 Milliarden Euro und damit etwas mehr als in diesem Jahr. Die Neuverschuldung soll inklusive Sondervermögen bei gut 200 Milliarden Euro liegen. Bis Freitag wird im Parlament über die Etatpläne der einzelnen Fachministerien diskutiert. Der Füllstand der deutschen Gasspeicher bereitet Experten weiter Sorge. Jetzt hat der Gasspeicherverband Ines erneut Alarm geschlagen. Aus der NDR-Nachrichtenredaktion Ulf Hilbert.
4: Laut Ines droht in diesem Winter eine Mangellage. Sollte es sehr kalt werden, wie etwa 2010, dann könnten die Vorräte Anfang Februar komplett leer sein, warnt der Verband. Hintergrund ist, dass die Gasspeicher aktuell nur gut zur Hälfte gefüllt sind. Vor einem Jahr waren es mehr als 70%. Und technisch bedingt könnten sie am 1. November auch nur noch bis auf maximal 77% aufgefüllt werden. Normalerweise füllen die Betreiber die Speicher über den Sommer auf, weil sie das Gas dann günstig einkaufen und im Winter teuer wieder verkaufen können. Dieses Geschäftsmodell funktioniert aber nicht mehr, seit die Gaspreise unter anderem wegen der Kriege im Iran und in der Ukraine auf hohem Niveau verharren.
0: Tennisprofi Alexander Zverev hat bei den US Open das Viertelfinale erreicht. Der Hamburger gewann gegen den Italiener Luciano Darderi in 3 Sätzen mit 6:2, 6:2 und 7:6. Im Viertelfinale stehen auch die deutschen Basketballerinnen, und zwar bei der Heim-WM in Berlin. Das Team gewann zum Abschluss der Vorrunde mit 83:58 gegen Mali. Erster Gegner in der K.O.-Phase ist schon heute Abend Südkorea. Das waren die Nachrichten. Das Wetter in Norddeutschland, viele Wolken, von Nordwesten aufkommender Regen, Höchstwerte 18 Grad in Wittmund bis zu 27 Grad in Göttingen. Morgen wechselnd bis stark bewölkt, gebietsweise teils kräftige Schauer, maximal 18 bis 20 Grad und am Donnerstag bei Sonne und Wolken gelegentlich Schauer. Es ist jetzt 8.05 Uhr.
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0: A1 Osnabrück Richtung Bremen zwischen Dreieck Stur und Bremen-Hemelingen 4 Kilometer Stau vor der Baustelle. A1 Bremen Richtung Lübeck zwischen Maschener Kreuz und Dreieck Norderelbe 3 Kilometer stockend nach einem Unfall. A7 Hamburg Richtung Hannover zwischen Westenholz und Schwarmstedt 3 Kilometer Stau nach einem Unfall. 4 Kilometer stockend auf der A7 Hannover Richtung Flensburg zwischen Hamburg-Heimfeld und dem Elbtunnel. 4 Kilometer Stau auf der A27 Bremen Richtung Bremerhaven zwischen Bremerhaven Süd und Bremerhaven Geestemünde. Und nochmal 3 Kilometer Stau auf der A30 Rheine Richtung Osnabrück zwischen Hörstel und Ebenbüren. Eine sichere und gute Fahrt.
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8: Am Mikrofon für Sie, Claudia Fürnes. Einen schönen Dienstagmorgen allerseits. Wir machen uns jetzt schon mal zum Start in den Dienstagmorgen auf nach Nashville.

Boney M. und Rivers of Babylon. Ich habe vor kurzem eine sehr interessante Dokumentation gesehen über die Erfolgs- und Entstehungsgeschichte von Boney M. Sehr, sehr sehenswert. Wie überhaupt viele Dokumentationen ja mittlerweile über die Bands auch aus den 70ern und 80ern mindestens im Netz zu finden sind. Es lohnt sich da tatsächlich mal ein bisschen zu suchen und zu stöbern. Da kann man viel Interessantes erfahren und irgendwie ist das dann auch immer eine Zeitreise in die eigene Vergangenheit. Also sehr ans Herz gelegt, die Dokumentation über Boney M. kann man sich auf jeden Fall angucken. Jetzt finden wir vielleicht die Frau ihrer Träume. Udi Giovanni hat jedenfalls die Frau seiner Träume in petto. Hier kommt sie.

James Lloyd und Keep on Smiling, genau, mit einem Lächeln im Gesicht begrüßen Sie sich am besten heute Morgen auch im Spiegel. Dann hilft das schon mal, gut gelaunt durch den Tag zu gehen. Und den Rest, den machen wir hier bei NDR Schlager im Norden zu Hause mit den schönsten Schlagern aller Zeiten. Jetzt wird's blumig. Sunflower.

Kurz vor 8:30 haben wir es am Dienstag, 8. September. Scotty, bitte beamen. Und schon hat man Bilder im Kopf, oder? Genau darum geht's auch gleich in der Zeitmaschine. Mit Carsten Thiele nehmen wir Platz im Raumschiff Enterprise. Mehr dazu gleich.

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2: 8. September 1966.
3: Der Weltraum. Unendliche Weiten. Wir schreiben das Jahr 2200.
2: Ein Satz, der sich ins Gedächtnis gebrannt hat bei allen Science-Fiction-Fans. Heute vor 60 Jahren zeigt der US-Sender NBC die erste Folge von Star Trek. Die Episode heißt Das Letzte seiner Art und spielt auf dem Planeten M113. Dort lebt ein einsames Wesen, das Salz zum Überleben braucht.
4: Kirk hier.
5: Wir haben etwas gefunden.
4: Was denn?
5: Möchte ich nicht über Intercom durchgeben.
4: Faszinierend.
6: So unwahrscheinlich, dass wir es fast nicht untersucht hätten.
4: Was? Natriumchlorid. Man nennt es auch Kochsalz.
2: Tatsächlich ist Das Letzte seiner Art gar nicht der eigentliche Pilotfilm. Der wird erst später gesendet. NBC entscheidet sich aber, die Serie mit dieser actionreicheren Folge zu starten.
7: Green! Antworten Sie! Corporal Green!
8: Haben Sie gehört, Kirk? Entweder Sie oder ich! Mir ist eins so recht wie das andere.
4: Dürfte etwas schwierig werden, ihn lebend zu erwischen.
9: Stellen Sie Ihren Phaser auf ein Viertel, ich lasse meinen auf Betäubung.
2: In Deutschland zeigt das ZDF die Serie Star Trek unter dem deutschen Titel Raumschiff Enterprise. Erstmals im Jahr 1972. Dann können sich auch bei uns Captain Kirk, Pille und Scotty durch Raum und Zeit beamen.
4: Faszinierend.
2: Der Rest ist Geschichte.

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1: Was für ein schönes Lied, oder? Joe Dassin, Septemberwind, 1975 war das. Und wir sind ja passend auch mitten im September. Theoretisch, zumindest für die Meteorologen, hat er ja schon angefangen, der Herbst am 1. September. Astronomisch wird es dann am 23. September soweit sein. Aber ich finde, man merkt jetzt schon Spätsommer, Anfang Herbst. Ich liebe ja diese Jahreszeit, vor allem wegen der Farben. Wenn das Herbstlaub anfängt, gelb, orange und hellbraun zu werden. Und ich liebe Pfifferlinge. Wenn ich da jetzt so drüber nachdenke, Pfifferlinge, lecker mit Nudeln oder auch mit vielleicht einem Omelette, könnte ich jetzt eigentlich schon Mittag essen um 8.39 Uhr. Na gut, nehmen wir erstmal das Frühstück. Dazu gibt es die schönsten Schlager aller Zeiten.

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NDR Schlager am Dienstagmorgen. Willkommen zur Musik von einem Mann, die auch meine Jugend geprägt hat, Albert Hammond. 44 ist er in London geboren, mit der Familie dann aber schnell nach Gibraltar gezogen und hat schon mit 14 dort und auch in Spanien viele Auftritte absolviert. 1972 zog es ihn dann aber in die USA und da hatte er dann auch einen Hit rausgehauen, den wir bis heute kennen. Er hat das Wetter da offensichtlich beobachtet und daraus kam It Never Rains in Southern California. Das stimmt, es regnet da nicht oft, aber wenn es da regnet, dann schüttet es. Und das war schon 72 so. Hier ist der Song dazu.

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1: Um 9 Uhr mit Michael Hafke. Nach dem Wahlsieg der AfD in Sachsen-Anhalt hat der Sozialverband Deutschland die Bundesregierung zu einer Kurskorrektur aufgerufen. Konkret geht es dem Verband um die geplanten Reformvorhaben im sozialen Bereich. Aus der NDR-Nachrichtenredaktion Veronika Steuer.
2: Es brauche Reformen, die die Menschen verlässlich absichern, Belastung gerecht verteilen und die öffentliche Daseinsvorsorge stärken. So äußerte sich Verbandschefin Engelmeier in der Rheinischen Post. Sie forderte die Regierung auf, ihre geplanten Kürzungen bei sozialen Leistungen kritisch zu überprüfen. Der Wirtschaftsweise und Mitglied der Rentenkommission Werding mahnte hingegen, die Bundesregierung dürfe sich nicht beirren lassen. Es könne am Rentenpaket nötigenfalls nachjustiert werden, die Regierung sollte es aber nicht komplett aufschnüren und zerfleddern. Zugleich warnte der Wirtschaftsweise vor den Folgen einer migrationsfeindlichen AfD-Politik für die Sozialkassen. Die aktuellen Szenarien für die Entwicklung der Renten- und Sozialbeiträge basierten auf einer anhaltend hohen Nettozuwanderung. Gehe diese zurück, würden sich die Finanzierungsprobleme der Sozialsysteme verschärfen.
1: Das Ergebnis der Landtagswahl in Sachsen-Anhalt bereitet vielen Menschen in Deutschland Sorgen. Zu diesem Ergebnis kommt ein ARD-Deutschland-Trend extra. Eine repräsentative bundesweite Umfrage von Infratest DIMAP unter etwa 1000 Wahlberechtigten. Aus Berlin, Markus Ambale.
3: Fast 2/3 der Befragten sagen, dass sie über das Wahlergebnis eher besorgt sind. Nur knapp 1/4 zeigt sich eher erfreut. Und es sind nur ganz wenige, 8%, die sagen, dass ihnen das Wahlergebnis egal ist. Und wenn wir uns angucken, wie die anderen Parteien mit der AfD umgehen sollen, dann zeigt sich da ein gemischtes Meinungsbild. Gut 40% sind der Ansicht, dass die anderen Parteien im Moment unfair mit der AfD umgehen. Und eine knappe Mehrheit, 51% genau, ist dafür, dass die AfD bei der politischen Arbeit in Zukunft stärker eingebunden wird.
1: Wie gut sind deutsche Schülerinnen und Schüler im internationalen Vergleich? Dazu wird heute die neue PISA-Studie vorgestellt. Wie die Bild-Zeitung berichtet, haben die 15-Jährigen noch mal deutlich schlechter abgeschnitten als bei früheren Untersuchungen. Was bisher bekannt ist, fasst Simone Kienzle aus der NDR-Nachrichtenredaktion zusammen.
4: Die neue Auswertung hat offenbar ergeben, dass die Jugendlichen im Lesen, Rechnen und bei den Grundlagen der Naturwissenschaften immer schlechter werden. In allen untersuchten Bereichen sollen die Ergebnisse nochmal abgesackt sein. Jeder 3. der Jugendlichen konnte demnach die grundlegenden Anforderungen nicht sicher erfüllen. Bei der vergangenen Studie von 2022 lagen die deutschen Schülerinnen und Schüler knapp über dem Durchschnitt, jetzt nur noch im Mittelfeld. Und dabei sind laut dem Bericht die Ergebnisse in allen untersuchten Ländern schlechter ausgefallen.
1: Nach einer 3-tägigen Angriffspause hat Russland seine Attacken auf die ukrainische Hauptstadt Kiew wieder aufgenommen. Nach Angaben der dortigen Behörden wurden mindestens 2 Menschen getötet. Außerdem gibt es demnach mehrere Verletzte. Medienberichten zufolge waren unter anderem Wohnhäuser und eine Schule von herabfallenden Drohnenteilen getroffen worden. Die russischen Behörden meldeten wiederum Verletzte infolge eines ukrainischen Drohnenangriffs in der Region Saratow, etwa 500 Kilometer entfernt von der Grenze zur Ukraine. Hintergrund der vorangegangenen Feuerpause war der Besuch der US-Vermittler Kushner und Witkoff in Russland und in der Ukraine. Für Pendler in Schleswig-Holstein gibt es heute massive Behinderungen. Im öffentlichen Nahverkehr hat ein 2-tägiger Warnstreik begonnen. Viele Busverbindungen fallen aus. Aus der NDR-Nachrichtenredaktion Constanze Semide.
5: Betroffen sind die öffentlichen Busunternehmen in Kiel, Lübeck, Flensburg und Neumünster. Die Gewerkschaft Verdi geht davon aus, dass dort überhaupt keine Busse fahren. Einen Notverkehr gibt es wohl ebenfalls nicht. Betroffen sind auch die Busse der Verkehrsbetriebe im Kreis Plön. Verdi will mit dem Warnstreik den Druck in 2 laufenden Tarifverhandlungen erhöhen, und zwar in der Runde für den öffentlichen Nahverkehr Schleswig-Holstein sowie in der bundesweiten Runde zum Eisenbahntarif. Für alle Beschäftigten fordert Verdi eine Lohnerhöhung von 6,5%. Gewerkschaftsmitglieder sollen noch eine jährliche Einmalzahlung von 650 Euro bekommen.
1: Tennisprofi Alexander Zverev hat bei den US Open das Viertelfinale erreicht. Die Hamburger gewann gegen den Italiener Luciano Daderi in 3 Sätzen mit 6:2, 6:2 und 7:6. Im Viertelfinale stehen auch die deutschen Basketballerinnen, und zwar bei der Heim-WM in Berlin. Das Team gewann zum Abschluss der Vorrunde mit 83:58 gegen Mali. Und das waren die Nachrichten. Das Wetter Norddeutschlands gibt viele Wolken. Von Nordwesten her kommt Regen auf bei Werten von 18 Grad in Wittmund und bis zu 27 Grad in Göttingen. Morgen dann ist es wechselnd bis stark bewölkt. Dazu kommen gebietsweise teils kräftige Schauer und 18 bis 20 Grad. Am Donnerstag dann bei Sonne und Wolken gelegentliche Schauer. Und ähnlich sieht es am Freitag aus. Es ist wechselhaft, im Osten und Südosten freundlicher. Es ist 9.05 Uhr.
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1: Und zunächst mit einer Entwarnung auf der A36 Wolfsburg-Wolfenbüttel. Es gibt kein Falschfahrer mehr zwischen Braunschweig und Wolfenbüttel Nordwest. Kein Falschfahrer mehr zwischen Braunschweig und Wolfenbüttel Nordwest auf der A36. A1 Osnabrück Richtung Bremen zwischen Dreieck-Stur und Bremen-Hemelingen 4 Kilometer. A1 Bremen Richtung Lübeck zwischen Maschener-Kreuz und Dreieck-Norderelbe 3 Kilometer. A7 Hannover Richtung Flensburg zwischen Hamburg-Heimfeld und dem Elbtunnel 4 Kilometer stockender Verkehr. Kommen Sie sicher ans Ziel und wir wünschen eine gute Fahrt.
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6: Guten Tag. Mit Claudia Firnis. Einen schönen Dienstagmorgen allerseits.

0: einmal Rudolf von Bennigsenufer 22 in 30 169 Hannover.
1: Guten Tag, mein Name ist Rosemarie Gundler und ich würde mir unheimlich gerne wünschen, einen Stern, der deinen Namen trägt. Ich komme aus Hamburg-Bramfeld. Alles Liebe, vielen Dank nochmal.
0: Machen wir gerne, liebe Rosemarie. Herzliche Grüße nach Hamburg und hier sind Nick P. und DJ Ötzi, ein Stern.

0: Moin, MDR-Schlager. Hier sind
1: Pepsi,
0: Bärchen
1: und Yogi.
0: Wir möchten auf diesem Weg
1: meiner Mamsi,
0: meiner Frau
2: und meiner Lieblingsschwester
0: am 8.9. ganz herzlich zum Geburtstag gratulieren. Sven, Maxi und Buddy schließen sich natürlich mit an. Wir wünschen uns für dich den Titel Das fünfte Element von Roland Kaiser.
3: Wir haben dich.
4: Ach, wie schön. Also, diesen Geburtstagsgrüßen schließen wir uns natürlich an. Gratulieren vor allem aber auch zu dieser tollen Familie. Und hier ist er, Roland Kaiser, fünften Element.

Das gibt's nur einmal. Ihre Musikwünsche und Grüße hier bei NDR Schlager im Norden zu Hause. Die nächste Ausgabe wieder heute Nachmittag beim Kollegen Christian Hake. Wenn Sie sich noch einklinken möchten, nochmal die Telefonnummer kostenfrei für Sie 08000 40 40 30.

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1: Hamburgs SPD und Grüne wollen die Wohngeldpläne der Bundesregierung kippen. Das Bundeskabinett hatte im Juli eine Reform beschlossen, um die hohen Ausgaben zu verringern. Es will den Heizkostenzuschuss halbieren und das Wohngeld nicht mehr erhöhen. Die Wohngeldreform muss aber noch durch den Bundestag, Reinhard Postelt.
2: Für Hamburgs Grüne ist es leichter, sich gegen die Bundesregierung zu stellen, ist ihre Partei doch in Berlin in der Opposition, nicht so die SPD. In Berlin regiert sie mit der Union und stellt mit Verena Huberts die Bundesbauministerin. In Hamburg attackiert SPD-Fraktionschef Dirk Kienzow offen die Wohngeldreform der SPD-Ministerin, weil er sie für komplett unsozial hält. Die Grünen schlossen sich an. In einem Antrag zur nächsten Bürgerschaftssitzung fordern sie den Senat auf, über den Bundesrat den Gesetzentwurf zu ändern. Und zwar keine Halbierung des Heizkostenzuschusses und kein Absenken der Höchstzuschüsse für Mieten. Der Bund will Hamburg nämlich in eine günstigere Mietkategorie einstufen. In Hamburg erhalten 27.000 Haushalte Wohngeld von durchschnittlich 320 Euro. Damit geben sie 21% ihres Einkommens fürs Wohnen aus. Ohne Zuschuss wären es 41%.
1: Die Insel Helgoland, für viele Urlauberinnen und Urlauber ein beliebtes Reiseziel. Aber die Insel, die liegt ja weit draußen im Meer, muss also vom Festland aus versorgt werden, zum Beispiel auch durch ein langes Stromkabel. Und genau dieses Kabel, das in St. Peter-Ording auf Land trifft, das wird jetzt verlängert. Problematisch war nämlich, dass es immer wieder freigespült wurde. Jetzt soll ein Verbindungsstück 700 Meter ins Landesinnere verlegt werden. Sven Jachmann.
3: Die Arbeiten finden nahe der Strandbar 54 Grad Nord statt. Als erstes wird heute Morgen eine Spezialmaschine einen 700 Meter langen Graben in den Strand fräsen. Der Graben beginnt im Landesinneren nahe der Strandbar und endet an der alten Verbindung, die immer mal wieder freigespült wurde. Noch heute soll dort ein neues, schweres Seekabel verlegt werden. Weil die Kabel stahlummantelt sind und 3 Meter tief liegen, sind sie optimal gegen die Meeresströmung geschützt. Erst kommende Woche schließen die Techniker die Leitung an. Für die Insel Helgoland bedeutet das, die reguläre Stromleitung ist dann unterbrochen. Die Versorgung ist aber gesichert. Vor Ort übernehmen Dieselaggregate.
1: Rund 220.000 Menschen in Schleswig-Holstein können allenfalls einfachste Sätze lesen, schreiben und verstehen. Anlässlich des Weltalphabetisierungstages wird auf dieses Problem heute vielerorts aufmerksam gemacht. Marian Schäfer.
4: Alphabetisierungsexperten zufolge ist die fehlende Unterstützung im Elternhaus der Hauptgrund dafür, warum Kinder und Jugendliche nicht lesen und schreiben lernen. Besonders groß ist das Problem, wenn bereits die Eltern damit Schwierigkeiten haben. Schulen wiederum seien dann oft überfordert. Viele Betroffene verlassen sie ohne Abschluss. Hilfe finden können sie bei vielen Volkshochschulen, die zusammen mit dem Land auch sogenannte Grundbildungszentren und Regionalstellen für Alphabetisierung betreiben. Die Menschen damit zu erreichen, gilt aber als extrem schwer. Nur ein sehr kleiner Teil findet den Weg in die Kurse. Der Weltalphabetisierungstag soll dafür sensibilisieren und helfen, Vorurteile abzubauen.

0: Die Kelly Family.
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2: Wir sind sehr gut gestartet in diese Woche. Gestern konnten wir schon eine Gewinnerin glücklich machen mit unserem Schlager Dabi, dem DAB Plus Radio von NDR Schlager. Das gibt's nämlich zu gewinnen, wenn Sie gleich erkennen, welches kleine Musikschnipselchen ich da rausgesucht habe und welcher Titel genau dazu gehört. Wir suchen immer nach dem Titel, nicht nach dem Interpreten oder der Interpretin. Ja, und wenn's klappt, dann können Sie was gewinnen. Zu verlieren gibt hier gar nichts, nur zu gewinnen. 08.000 40 40 50, unter der Nummer können Sie sich bewerben, wenn Sie ohnehin schon immer mitraten und sich sagen, ja, eigentlich liege ich da immer recht gut. 08.000 40 40 50. Gleich geht's in eine neue Runde.

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1: Am Telefon in Uslar im Ortsteil Scharte begrüße ich Regina Keudel. Schönen guten Morgen, Frau Keudel.
2: Guten Morgen.
1: Schönes Wetter bei Ihnen, schön warm. Wir haben eben schon ein bisschen geschwärmt über diese Jahreszeit, wenn die Sonne schön tief steht schon und das Licht warm wird und das Wetter auch noch entsprechend warm ist, dann ist richtig schön, ne?
2: Genau, so ist es.
1: Das können wir noch ein bisschen genießen jetzt, bevor es dann wieder richtig unangenehm wird. Also jeden Sonnenstrahl jetzt nochmal mitnehmen, vielleicht nochmal ein Tässchen Kaffee im Garten. Haben Sie auch einen Garten? Können Sie morgens auch so ein bisschen an die Luft und dann das nochmal genießen?
2: Ja, ich habe einen riesengroßen Garten, habe einen Hund dazu und super bei dem Wetter.
1: Ja, ist schön. Ne? Ich schnappe mir morgens auch gerne nochmal eine Tasse Kaffee und gucke nochmal, blinzel nochmal ein bisschen in die Sonne und gucke, ob ich nicht allzu viel Unkraut entdecke, wo ich wieder was tun muss.
2: Schön. Das ist das Schlimmste.
1: Das ist das Schlimmste, das wächst auch irgendwie immer, das Zeug. Na gut,
2: ja.
1: Dann schauen wir mal, ob ich Ihnen heute auch ein bisschen Glück bringen kann.
2: Ja.
1: Die sind bereit?
2: Ja.
1: Gut, dann kommt Ihr Schnipselchen.

0: Oh Gott.
1: Ja.
0: Ich kenn's. Ich kenn's.
1: Könntest du ein bisschen weiter singen, weil dann kommen sie wahrscheinlich nicht drauf.
0: Nee, ich komm. Oh nein, ist das wieder ärgerlich.
1: Ich kann das so gut nachvollziehen. Ich hätte jetzt nach dieser Zeile, ich meine, ich habe es ja leicht, ne? Bei mir steht es ja vor der Nase.
0: Ja, genau.
1: Keine Idee?
0: Oh nee.
1: Raten Sie doch irgendwas.
0: Nee, Mondschein?
1: Ja, und das kann man jetzt nochmal in eine andere Sprache übersetzen.
0: Moonlight.
1: Ja.

0: Ich habe nicht.
1: Freut mich.
0: Ich habe nicht geholfen. Es war in Ihnen drin. Ich habe es gefühlt. Frau Keudel,
1: oh, super,
0: herzlichen
1: super.
0: Glückwunsch. Sie haben aber auch, Sie haben es ja wirklich gekannt. Und das ist manchmal so. Dann liegt es einem auf der Zunge und will einfach nicht raus.
1: Genau,
0: ich habe es nur ein bisschen rausgekitzelt.
1: Ja, genau. Super. Oh, da freue ich mich.
0: Wir schicken unser Schlager-Dabi nach Uslar. Ich wünsche Ihnen ganz viel Spaß. Haben Sie heute frei oder müssen Sie noch arbeiten?
1: Nee, ich muss noch arbeiten.
0: Also, dann viel Spaß beim Arbeiten und dann haben wir schon mal Freude im Gesicht, oder?
1: Genau, haben wir. Super.
0: Schönen Tag.
1: Und macht ebenso und macht weiter so.
0: Das machen wir. Tschüss.
1: Okay.

0: Willkommen zurück zu mir, Back for Good, das Original von Take That, geschrieben von Gary Barlow. Die schönsten Schlager aller Zeiten gibt's hier und pünktlich zur vollen Stunde natürlich auch die Nachrichten. Die gibt es gleich wieder und in der kommenden Stunde geht's natürlich weiter mit den schönsten Schlagern aller Zeiten.
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1: Um 10 Uhr mit Michael Hafke. Die Schülerinnen und Schüler in Deutschland können immer schlechter lesen und rechnen. Bei der neuen PISA-Studie der OECD erhielten sie so niedrige Ergebnisse wie noch nie. Aus der NDR Nachrichtenredaktion Simone Kienzle.
2: Die Leistungen der 15-Jährigen seien auf einem historischen Tiefpunkt, heißt es von den Bildungsforschern. Jeder Dritte hat demnach Probleme mit alltäglichen Aufgaben, zum Beispiel beim Verstehen von Texten oder beim Vergleichen von Preisen oder Strecken. Aber auch weltweit hat vor allem die Lesefähigkeit nachgelassen. Deutschland liegt im internationalen Vergleich im Durchschnitt. Bessere Ergebnisse gab es etwa in Singapur, Japan, Korea und Estland. In vielen Ländern sind die sozialen Unterschiede dabei zurückgegangen. In Deutschland hängen dagegen die Kenntnisse der Jugendlichen weiter stark von Einkommen und Bildung der Eltern ab. Für die repräsentative Studie wurden im vergangenen Jahr in Deutschland etwa 6.700 Schülerinnen und Schüler getestet.
1: Nach der Landtagswahl in Sachsen-Anhalt diskutieren die Regierungsparteien in Berlin über mögliche Konsequenzen. Unter anderem geht es darum, ob und wie die angekündigten Reformen umgesetzt werden sollen. Aus Berlin, Dagmar Pepping.
3: Die Reformen müssen sein, sagte Kanzler Merz am Abend auf einer Veranstaltung des Seeheimer Kreises der SPD-Bundestagsfraktion. Aber wir müssen den Menschen besser erklären, warum sie sein müssen, so Merz. CSU-Chef Söder spricht nach dem Wahlerfolg der AfD von der wahrscheinlich größten Denkzettelwahl in der Geschichte der Bundesrepublik Deutschland. Als Konsequenz forderte Söder in der ARD, die Berliner Politik müsse anders werden, verständlicher. Und Reformen müssten auch gemacht werden. Forderungen aus der SPD, die geplanten Sozialreformen zu ändern, kritisierte der CSU-Vorsitzende.
1: Finanzminister Klingbeil stellt in Kürze im Bundestag den Haushalt für das kommende Jahr vor. Rund 555 Milliarden Euro will die Bundesregierung 2027 ausgeben. Am stärksten steigt der Etat des Verteidigungsministeriums auf fast 110 Milliarden Euro. Aus Berlin Mario Kubina.
4: Die Regierung begründet das mit der Bedrohung durch Putins Russland. Aber der größte Haushaltsbrocken entfällt auch im nächsten Jahr auf ein anderes Ministerium, auf das für Arbeit und Soziales. Rund 200 Milliarden Euro stecken in diesem Einzeletat, mehr als ein Drittel des gesamten Bundeshaushalts. Größter Ausgabenposten im Sozialetat, Rente und Grundsicherung im Alter. Wenn es nach den einzelnen Ministerien gegangen wäre, lägen die Ausgaben insgesamt noch höher. Aber der Finanzminister hat ihnen Sparvorgaben gemacht.
1: Der Gasspeicherverband Ines warnt vor einer drohenden Mangellage. Die Speicher sind demnach nur gut zur Hälfte gefüllt. Vor einem Jahr waren es mehr als 70%. Zum 1. November könne technisch bedingt nur noch bis auf einen Stand von 77% aufgefüllt werden. Sollte der Winter sehr kalt werden, wie etwa 2010, dann könnten die Speicher Anfang Februar komplett leer sein, so der Verband. Deutschland bezieht sein Gas über Flüssig-Erdgas-Terminals an der See und über Pipelines, etwa aus Norwegen. Für Pendler in Schleswig-Holstein gibt es heute massive Behinderungen. Im öffentlichen Nahverkehr hat ein zweitägiger Warnstreik begonnen. Viele Busverbindungen fallen aus. Aus der NDR Nachrichtenredaktion Constanze Semidey.
5: Betroffen sind die öffentlichen Busunternehmen in Kiel, Lübeck, Flensburg und Neumünster. Die Gewerkschaft Verdi geht davon aus, dass dort überhaupt keine Busse fahren. Einen Notverkehr gibt es wohl ebenfalls nicht. Betroffen sind auch die Busse der Verkehrsbetriebe im Kreis Plön. Verdi will mit dem Warnstreik den Druck in zwei laufenden Tarifverhandlungen erhöhen, und zwar in der Runde für den öffentlichen Nahverkehr Schleswig-Holstein sowie in der bundesweiten Runde zum Eisenbahntarif. Für alle Beschäftigten fordert Verdi eine Lohnerhöhung von 6,5%. Gewerkschaftsmitglieder sollen noch eine jährliche Einmalzahlung von 650 Euro bekommen.
1: Kolkrabe, Kranich, Mehlschwalbe, Trauerschnäpper und Wasseramsel. Wer wird Vogel des Jahres 2027? Darüber kann, wer will, in den kommenden 5 Wochen abgestimmt werden bei der Aktion des Landesbundes Vogel- und Naturschutz sowie beim NABU. Die Kandidaten repräsentieren laut den Verbänden die Vielfalt der Vogelwelt und die Bedürfnisse der Tiere. Die Wahl zum Vogel des Jahres gibt es seit 1971. Seit 2021 ist es eine öffentliche Abstimmung. Und das waren die Nachrichten. Das Wetter in Norddeutschland: Es gibt viele Wolken. Von Nordwesten her kommt Regen auf, bei Werten von 18 Grad in Wittmund und bis 27 Grad in Göttingen. Morgen dann ist es wechselnd bis stark bewölkt. Dazu gibt es gebietsweise teils kräftige Schauer bei 18 bis 20 Grad. Und am Donnerstag sieht es ähnlich aus, bei Sonne und Wolken gelegentliche Schauer. Am Freitag ist es wechselhaft. Im Osten und Südosten bleibt es freundlicher. Es ist 10.05 Uhr.
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1: Mit einer Meldung, die A1 Hamburg Richtung Osnabrück zwischen Bremer Kreuz und Hemelingen 4 Kilometer Stau im Baustellenbereich. Kommen Sie sicher ans Ziel und wir wünschen eine gute Fahrt.
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8: Guten Tag. Am Mikrofon für Sie, Claudia Firnis. Einen schönen Dienstagmorgen zusammen.

Peter Maffay, ein Bild kann nicht lachen, so wie du. Die schönsten Schlager aller Zeiten gibt's hier bei NDR Schlager im Norden zu Hause. Einen Strauß Blumen habe ich jetzt auch für Sie von Monsieur 100.000 Volt. Hier ist Gilbert Bécaud mit Überall blühen Rosen. Musik.

Eine Riesenportion positives Denken, oder? Udo Jürgens, das ist dein Tag. Was für ein schöner Song. Da machen wir doch einfach mit schöner Musik weiter. Hier sind für Sie die Beatles.

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1: Du Gerd, neulich sagte jemand, Chlor ist die Käse.
2: Und da hätte mit meint, die Sog ist Chlor, eins in der Riech.
1: Ja, aber was hat das mit Käse, also mit Käse zu tun?
2: Gar nix.
1: Sondern?
2: Käse kommt von Englisch Case, also Fall, Sache.
1: Ach ja, das sagen wir ja auch. Was soll der ganze Käse?
2: Und meint Case.
1: Aber der Käse heißt Käse.
2: Ja, wie sagt, das ist Baschen Käse, zum Beispiel.
1: Scharfer Käse, das heißt, wenn man angeraunzt wird?
2: Mhm. Oder Eidamer Käse, ganz wat nies.
1: Olle Kamellen also.
2: Und wenn ihn eins ob'n Käse haut?
1: Dann verjubelt er sein Geld.
2: Und dennoch dit, wat ist ein Köhm-Käse?
1: Käse mit Schnaps?
2: Nee, Quark mit Kümmel.

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NDR Schlager im Norden zu Hause. Wir begleiten Sie durch den Tag mit den schönsten Schlagern aller Zeiten. Was machen Sie gerade? Vielleicht Kreuzworträtsel oder vielleicht auch Sudoku? Dann können Sie mal herzlichen Glückwunsch zum Sudoku sagen, denn heute ist, so steht es im Kalender, der kuriosen Feiertage tatsächlich der Tag des Sudokus. Und wenn Sie wie ich auch geglaubt haben, das ist selbstverständlich eine Erfindung aus Japan, ein Amerikaner hat es verzapft. Howard Gans, 1979. Das Spiel ist also noch gar nicht so alt und er hatte die Idee in einer lokalen Rätselzeitschrift unter dem Namen Number Place dieses Rätsel zu veröffentlichen, das dann 1984 unter dem heutigen Namen Sudoku quasi aus Japan mit dem neuen Namen wieder zurückkam. Und im November 2004 druckte dann die Londoner Times das erste Rätsel ab und hat damit natürlich auch wesentlich dazu beigetragen, dass das Ganze verbreitet wurde. Neben Kreuzworträtseln sind Sudokus ja mittlerweile fester Bestandteil in den lokalen Zeitungen. Also vielleicht heute mal zur Feier des Tages ein Sudoku lösen. Wir gehen ins Jahr 1963 jetzt mit einem richtig schönen Lied von den Neeson Brothers. Aber dich gibt's nur einmal für mich.

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1: Um 11 Uhr mit Michael Hafke. Die schulischen Leistungen der 15-Jährigen in Deutschland sind auf einem historischen Tiefpunkt. Das geht aus den heute veröffentlichten Zahlen der jüngsten PISA-Studie hervor. Besonders beim Lesen und Rechnen fehlt vielen Jugendlichen in Deutschland demnach grundlegendes Wissen für den Alltag. Aus der ARD-Wirtschaftsredaktion Anna Küch.
2: Die Jugendlichen in Deutschland erzielen in Naturwissenschaften, in Lesen und in Mathematik so niedrige Ergebnisse wie noch nie seit Beginn der PISA-Studien. Fast jeder dritte 15-Jährige in Deutschland hat Probleme mit grundlegenden Aufgaben, etwa die Kernaussage eines Textes zu verstehen oder einfache Preise und Strecken zu vergleichen. Deutschland liegt damit im internationalen Vergleich im OECD-Durchschnitt. Deutlich besser schneiden unter anderem Singapur, Japan, Korea und Estland ab. Alarmierend für die OECD, weltweit haben die Lesefähigkeiten der Jugendlichen nachgelassen. Zugleich gibt es deutlich mehr Hasty Readers, Jugendliche, die Texte nur hastig überfliegen und dann falsche Antworten geben.
1: Bundesfinanzminister Klingbeil hat seinen Haushaltsentwurf für das kommende Jahr in den Bundestag eingebracht. Die Bundesregierung will rund 555 Milliarden Euro ausgeben. Klingbeil verteidigte seine Pläne, dafür fast 200 Milliarden neue Schulden aufzunehmen. In herausfordernden Zeiten müsse in Zukunft und Sicherheit investiert werden, so der SPD-Politiker.
3: Dieser Haushalt bildet ein neues Fundament für Wachstum, für Beschäftigung und für soziale Sicherheit. Wir bauen die Infrastruktur von morgen. Wir machen aus dem Sondervermögen für Infrastruktur und Klimaneutralität ein einzigartiges Zukunftsprogramm. Und die Gegner dieses Sondervermögens, die jetzt die Schulden kritisieren, das sind die gleichen Leute, die mit ihrer Ideologie dafür gesorgt haben, dass die Infrastruktur in unserem Land viel zu lange vernachlässigt wurde.
1: Bundesfinanzminister Klingbeil im Bundestag. Nach der Landtagswahl in Sachsen-Anhalt diskutieren die Regierungsparteien in Berlin. In Berlin über mögliche Konsequenzen. Unter anderem geht es darum, ob und wie die angekündigten Reformen umgesetzt werden sollen. Aus Berlin Dagmar Pepping.
4: Die Reformen müssen sein, sagte Kanzler Merz am Abend auf einer Veranstaltung des Seeheimer Kreises der SPD-Bundestagsfraktion. Aber wir müssen den Menschen besser erklären, warum sie sein müssen, so Merz. CSU-Chef Söder spricht nach dem Wahlerfolg der AfD von der wahrscheinlich größten Denkzettelwahl in der Geschichte der Bundesrepublik Deutschland. Als Konsequenz forderte Söder in der ARD, die Berliner Politik müsse anders werden, verständlicher. Und Reformen müssten auch gemacht werden. Forderungen aus der SPD, die geplanten Sozialreformen zu ändern, kritisierte der CSU-Vorsitzende.
1: Der Gasspeicherverband Ines warnt vor einer drohenden Mangellage. Die Speicher sind demnach nur gut zur Hälfte gefüllt. Vor einem Jahr waren es mehr als 70%. Zum 1. November könne technisch bedingt nur noch bis auf einen Stand von 77% aufgefüllt werden. Sollte der Winter sehr kalt werden, wie etwa 2010, dann könnten die Speicher Anfang Februar komplett leer sein, so der Verband. Deutschland bezieht sein Gas über Flüssiggas-Erdgasterminals an der See und über Pipelines etwa aus Norwegen. In Schleswig-Holstein gibt es für Fahrgäste des ÖPNV massive Einschränkungen. Bis morgen Abend fahren so gut wie keine Busse. Grund ist ein zweitägiger Warnstreik. Die Unternehmen informieren auf ihren Homepages über den eingeschränkten Streikfahrplan. Aus Kiel, Christian Nagel.
5: Vom Warnstreik konkret betroffen sind laut Gewerkschaft die KVG in Kiel, der Stadtverkehr Lübeck, Aktivbus in Flensburg, die SWN-Busse in Neumünster und die Verkehrsbetriebe Kreis Plön, kurz VKP. Bis zum Betriebsschluss am Mittwochabend sind die Beschäftigten aufgerufen, nicht zu arbeiten, um den Druck in zwei Tarifkonflikten zu erhöhen. Für beide Tarifbereiche fordert Verdi 6,5% mehr Geld und eine jährliche Sonderzahlung von 650 Euro nur für Gewerkschaftsmitglieder.
1: Kolkrabe, Kranich, Mehlschwalbe, Trauerschnäpper und Wasseramsel. Wer wird Vogel des Jahres 2027? Darüber kann, wer will, in den kommenden 5 Wochen abgestimmt werden. Bei der Aktion des Landesbundes Vogel- und Naturschutz sowie beim NABU. Die Kandidaten repräsentieren laut den Verbänden die Vielfalt der Vogelwelt und die Bedürfnisse der Tiere. Die Wahl zum Vogel des Jahres gibt es seit 1971. Seit 2021 ist es eine öffentliche Abstimmung. Und das waren die Nachrichten. Das Wetter Norddeutschlands gibt viele Wolken. Von Nordwesten her kommt Regen auf, bei Werten von 18 Grad in Wittmund und bis zu 27 Grad in Göttingen. Morgen dann ist es wechselnd bis stark bewölkt. Dazu gibt es gebietsweise teils kräftige Schauer und 18 bis 20 Grad. Am Donnerstag dann bei Sonne und Wolken gelegentlich Schauer und ähnlich sieht's am Freitag aus. Wechselhaft im Osten und Südosten ist es freundlicher. Es ist 11.05 Uhr.
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1: Die A1 Hamburg Richtung Osnabrück zwischen Bremer Kreuz und Hemelingen 4 Kilometer. A1 Bremen Richtung Hamburg zwischen Posthausen und Stuckenborstel 3 Kilometer. A2 Hannover Richtung Dortmund zwischen Hannover-Herrenhausen und Wunsdorf-Lute 4 Kilometer stockender Verkehr für Lkw. Und A2 Hannover Richtung Berlin zwischen Allerengersleben und Bornstedt 10 Kilometer Stau. Kommen Sie gut ans Ziel und wir wünschen eine gute Fahrt.
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6: Guten Tag.
7: Im Schlagerstudio am Hannoverschen Maschsee begrüßt Sie Claudia Firnes. Schön, dass Sie dabei sind.

NDR-Schlager im Norden zu Hause am Dienstag, 8. September 2026. Wir wollen an eine Frau erinnern, die zu den beliebtesten Stars der DDR gehörte. Und wenn man nur ein paar Worte aus ihrem Mund hört, dann hat man sofort das Gesicht vor Augen. Mir geht es auf jeden Fall so. Sie war fester Bestandteil von Ein Kessel Buntes. Ich rede von Helga Hannemann, auch Henne genannt. Kabarettistin, Sängerin, Schauspielerin in den 70er und 80er Jahren. Wie gesagt, eine der beliebtesten in der DDR. Karriere begann an der Schauspielschule in Berlin an der Leipziger Pfeffermühle. Später haben wir sie alle eben auch im Westen in Ein Kessel Buntes gesehen. Und da hat sie auch gesungen, was viele vielleicht auch nicht wissen. Sie war Synchronsprecherin in den

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Normalerweise berichten wir ja immer am Freitag über die neuen Songs und Alben, die rauskommen. In dieser Woche sind wir da mal ein bisschen schneller. Denn Wind ist morgen zu Gast. Am Freitag kommt das neue Album Chapeau auf den Markt. Aber wir können morgen Vormittag schon mal so ein bisschen reinhören. Ich freue mich auf das Gespräch mit Caro und Andreas Lebbing in der Stunde zwischen 10 und 11 morgen hier bei NDR Schlager. Einen kleinen musikalischen Vorgeschmack gibt's jetzt schon. Hier sind Wind mit Tanzen, Träumen.

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Musik von Olivia Newton-John, Xanadu. Wir haben es gleich 20 vor 12. Da kann man sich ja schon mal Gedanken machen, was es heute zum Mittag gibt. Ich hatte ja gestern tatsächlich an Kürbissuppe gedacht. Es ist dann aber doch Bruschetta geworden, weil ich habe so ganz tolle Ananastomaten im Garten. Die sind richtig lecker und die mussten gestern schlichtweg verarbeitet werden. War auch lecker. Hier sind die Amigos. Cleopatra.

Musik, bei der ich einfach nicht stillsitzen kann. Das Original von Cher, If You Believe, wundervoll interpretiert von Mary Rose. Die deutsche Version, Leider lieb ich dich immer noch. Wir gehen ins Jahr 1976. Ich nehme Sie jetzt mit in die kleine Kneipe. Hier ist Peter Alexander.

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0: 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Um 12 Uhr mit Klaas Christoffersen. Vielen 15-Jährigen in Deutschland fehlt beim Lesen und Rechnen grundsätzliches Alltagswissen. Das geht aus der aktuellen PISA-Studie hervor. Dabei werden alle paar Jahre die schulischen Leistungen Jugendlicher international verglichen. In Deutschland hatten demnach Schülerinnen und Schüler vor allem Probleme beim Lesen, sobald die Texte anspruchsvoller wurden oder der Inhalt eingeordnet werden sollte, erklärt der Koordinator der PISA-Studie Andreas Schleicher.
1: Es ist ja nicht nur, dass die Schülerinnen und Schüler schlechter lesen, sondern es gehen gerade die Lesekompetenzen verloren, die in der digitalen Welt am wichtigsten sind. Die Fähigkeit, Dinge kritisch zu hinterfragen, die Fähigkeit, verschiedene Kontexte miteinander in Bezug zu bringen, die Fähigkeit, meinen eigenen Standpunkt zu entwickeln. Was mir auch Sorge macht, ist die zumindest wahrgenommene Unterstützung durch die Lehrkräfte in Deutschland unterdurchschnittlich ist. Also es gibt viele junge Menschen, wenn wir sie fragen, glaubt ihr, dass eure Lehrkräfte wissen, wer ihr seid, wer ihr werden wollt? Da haben viele junge Menschen Zweifel.
0: Der Koordinator der PISA-Studie Andreas Schleicher. Bundesfinanzminister Klingbeil hat seinen Haushaltsentwurf für das kommende Jahr in den Bundestag eingebracht. Die Bundesregierung will rund 555 Milliarden Euro ausgeben. Klingbeil verteidigte seine Pläne, dafür fast 200 Milliarden neue Schulden aufzunehmen. In herausfordernden Zeiten müsse in Zukunft und Sicherheit investiert werden, so der SPD-Politiker.
2: Dieser Haushalt bildet ein neues Fundament für Wachstum, für Beschäftigung und für soziale Sicherheit. Wir bauen die Infrastruktur von morgen. Wir machen aus dem Sondervermögen für Infrastruktur und Klimaneutralität ein einzigartiges Zukunftsprogramm. Und die Gegner dieses Sondervermögens, die jetzt die Schulden kritisieren, das sind die gleichen Leute, die mit ihrer Ideologie dafür gesorgt haben, dass die Infrastruktur in unserem Land viel zu lange vernachlässigt wurde.
0: Bundesfinanzminister Klingbeil im Bundestag. Die CDU-Politiker Carsten Linnemann und Steffen Bilger sind offiziell als Bundesminister vereidigt worden. Für beide gab es eine kurze Zeremonie im Bundestag. Linnemann ist als Gesundheitsminister Nachfolger von Nina Warken, die jetzt das Kanzleramt leitet. Der neue Verkehrsminister Bilger löst Patrick Schnieder ab. Im Juli hatte Kanzler Merz sein Kabinett umgebaut. Seitdem waren Bilger und Linnemann im Amt, ohne als Minister offiziell vereidigt zu sein. Nach der Landtagswahl in Sachsen-Anhalt diskutieren die Regierungsparteien in Berlin über Konsequenzen. Unter anderem geht es darum, ob und wie die angekündigten Reformen umgesetzt werden sollen. Aus Berlin, Dagmar Pepping.
3: Die Reformen müssen sein, sagte Kanzler Merz am Abend auf einer Veranstaltung des Seeheimer Kreises der SPD-Bundestagsfraktion. Aber wir müssen den Menschen besser erklären, warum sie sein müssen, so Merz. CSU-Chef Söder spricht nach dem Wahlerfolg der AfD von der wahrscheinlich größten Denkzettelwahl in der Geschichte der Bundesrepublik Deutschland. Als Konsequenz forderte Söder in der ARD, die Berliner Politik müsse anders werden, verständlicher. Und Reformen müssten auch gemacht werden. Forderungen aus der SPD, die geplanten Sozialreformen zu ändern, kritisierte der CSU-Vorsitzende.
0: In Saudi-Arabien haben mehrere Ölanlagen ihren Betrieb vorübergehend eingestellt. Grund ist eine Welle von Angriffen der Houthi-Rebellen aus dem Jemen. Wie das saudische Energieministerium mitteilte, brachen in mehreren Anlagen Brände aus. Mehr als 70 Menschen wurden verletzt. Die Angriffe konzentrierten sich auf den Süden Saudi-Arabiens. Dort befinden sich wichtige Einrichtungen der Ölindustrie, unter anderem größere Raffinerien. Die dem Iran nahestehenden Houthi erklärten, der Beschuss sei eine Reaktion auf die jüngsten saudi-arabischen Angriffe auf den Jemen. In Schleswig-Holstein gibt es für Fahrgäste des ÖPNV massive Einschränkungen. Bis morgen Abend fahren so gut wie keine Busse. Grund ist ein zweitägiger Warnstreik. Die Unternehmen informieren auf ihren Homepages über den eingeschränkten Streikfahrplan. Aus Kiel, Christian Nagel.
4: Vom Warnstreik konkret betroffen sind laut Gewerkschaft die KVG in Kiel, der Stadtverkehr Lübeck, Aktivbus in Flensburg, die SWN-Busse in Neumünster und die Verkehrsbetriebe Kreis Plön, kurz VKP. Bis zum Betriebsschluss am Mittwochabend sind die Beschäftigten aufgerufen, nicht zu arbeiten, um den Druck in zwei Tarifkonflikten zu erhöhen. Für beide Tarifbereiche fordert Verdi 6,5% mehr Geld und eine jährliche Sonderzahlung von 650 Euro nur für Gewerkschaftsmitglieder.
0: Das waren die Nachrichten. Das Wetter in Norddeutschland: viele Wolken und gebietsweise Regen, Höchstwerte 18 Grad in Friedrichstadt bis 27 Grad in Bad Harzburg. Morgen teilweise kräftige Schauer und Gewitter, Temperaturen 18 bis 20 Grad. Es ist 12.05 Uhr.
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0: A1, Hamburg Richtung Osnabrück, zwischen Posthausen und Bremen-Hemelingen 4 Kilometer Stau. A2, Hannover Richtung Dortmund, zwischen Dreieck Hannover West und Wunstorf-Lute streckenweise stockender Verkehr. Und A2, Hannover Richtung Berlin, zwischen Marienborn-Helmstedt und Bornstedt 6 Kilometer stockend. Davos geht Ihnen eine gute Fahrt.
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8: Mit Claudia Firnes am Mikrofon. Schön, dass Sie uns eingeschaltet haben.

Die Pudi ist alt wie ein Baum. NDR-Schlager im Norden zu Hause. Es passiert ja nicht selten, dass Lieder erstmal so gar nicht richtig populär werden und so im Hintergrund sind, bevor dann irgendwas passiert. Zum Beispiel, wenn sie in einem Film auftauchen. Und das ist auch mit dem folgenden Hit von Jeanette passiert. Die spanische Sängerin, die in London geboren wurde, die hat mit Por qué te vas einen Riesenerfolg in Deutschland gehabt. Das Lied gab es schon 1974, aber erst als es 1977 in dem Film Züchte Raben von Carlos Saura verwendet wurde und dieser Film dann in Cannes eine Auszeichnung bekam, da wurde das Lied international bekannt, stieg in den Hitparaden auf. In Österreich wurde es Platz 13, in der Schweiz Platz 4 und in Deutschland ein Nummer 1 Hit. Hier ist sie, Jeanette mit Por qué te vas.

NDR Schlager im Norden zu Hause. Es ist kurz vor 12:30 am Dienstag. Ich habe gerade gelesen, und das bestätigt auch meine Beobachtung, es gibt mehr Jungstörche. Ich habe viel beobachtet, auch im Raum Hannover, aber der Landkreis Harburg hat jetzt auch gemeldet, dass in diesem Jahr so viele Jungstörche aufgezogen worden sind, wie seit mindestens 60 Jahren nicht mehr. Das hat der Landkreis mitgeteilt. Im Sommer 175 Jungstörche, die ausgeflogen sind, aufgezogen von insgesamt 81 Nestpaaren. Population wächst demnach, aber man könne sich immer noch nicht zurücklehnen, heißt das, denn es braucht nach wie vor natürlich intakte Feuchtwiesen und Auen, damit sich die Störche bei uns auch wohlfühlen. Ist aber auf jeden Fall mal eine schöne Nachricht. Marianne Rosenberg jetzt für Sie. Ich bin wie du. Tolles Lied.

0: Marianne Rosenberg. Ich bin wie du, NDR-Schlager im Norden zu Hause. Es ist 12:30 und damit Zeit für die Nachrichten aus Norddeutschland.
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2: Im Bundeshaushalt dreht sich diese Woche alles um Zahlen, um große Zahlen. Es geht um den Haushalt fürs kommende Jahr. Dabei geht es auch um Geld für Straßen, Schienen- und Wasserstraßenprojekte. Deren Finanzierung ist alles andere als sicher. Wie es bei den wichtigen Verkehrsprojekten aus Schleswig-Holstein aussieht, sagt uns Katharina Seiler.
3: Für den Weiterbau der A20 bei Glückstadt ist Geld im Haushalt 27 vorgesehen. Und auch die Arbeiten am Nord-Ostsee-Kanal und der Schleuse in Brunsbüttel werden nach Informationen des NDR weiter vom Bund finanziert. Beim Ausbau der Marschbahn dagegen wird erst einmal das Land für die weiteren Planungsphasen in finanzielle Vorleistung gehen. Darüber hinaus hofft das Wirtschaftsministerium noch auf Finanzierungszusagen des Bundes, unter anderem für die Elektrifizierung der Strecke Wilster-Brunsbüttel für den Güterverkehr, für das vierte Bahnsteiggleis im Bahnhof Elmshorn sowie für die Elektrifizierung der jetzigen Bäderbahn an der Lübecker Bucht.
2: Es gibt Streit zwischen der Hamburger Schulbehörde und einigen Sonderschulen der Stadt. Es geht dabei um die Finanzierung von Schulbegleitungen. Jetzt reagiert auch der Kreiselternrat der speziellen Sonderschulen und fordert die Schulbehörde auf zu handeln. Maiken Nielsen.
4: Mehr als 4000 Kinder sind in Hamburg auf eine Schulbegleitung angewiesen, um zu lernen oder besser im sozialen Gefüge zurechtzukommen. Die Kosten dafür liegen bei etwa 40 Millionen Euro pro Jahr. Nachdem die Schulbehörde angekündigt hatte, bei den Schulbegleitungen kürzen zu wollen, gab es aber viel Protest. Einige Hamburger Sonderschulen setzten nach Schuljahresbeginn sogar die Kontrolle der Schulpflicht aus. Ihre Befürchtung? Wegen der Kürzungen könnte die Sicherheit der Kinder und Mitarbeiter nicht mehr gewährleistet werden. Die Schulbehörde zeigte sich irritiert. Nun fordert der Kreiselternrat der speziellen Sonderschulen von der Schulbehörde, die Kostenentwicklung bei den Schulbegleitungen transparent zu ermitteln und zur alten Bewilligungspraxis zurückzukehren. Seit Beginn des Streits um die Schulbegleitungen sind viele Eltern in Hamburg verärgert. Ausgerechnet Kindern mit Behinderungen werde der Schulbesuch erschwert.
2: In Hamburg finden in dieser Woche mehrere größere Verkehrskontrollen statt, denn die Beamten kontrollieren intensiver als sonst, ob Verkehrsteilnehmende berauscht unterwegs sind. Zu der Aktion Finn Kessler.
5: Wenn bei einer Verkehrskontrolle in Hamburg plötzlich ein Polizist aus Frankreich neben einem steht, dann ist dies Woche. Kurz für Drogenerkennung im Straßenverkehr. Wie in den vergangenen Jahren hat die Hamburger Polizei Gäste aus mehreren Nachbarländern dabei. An den Kontrollen sind Polizisten aus allen Bundesländern beteiligt und Beamte aus der Schweiz, Österreich und Frankreich. Sie sollen sich unter anderem darüber austauschen, wie sie betrunkene oder durch andere Drogen berauschte Verkehrsteilnehmer am besten erkennen können. Kontrolliert wird ab heute in der gesamten Stadt. Die Polizei baut dafür mehrere größere Kontrollstellen auf, durch die der Verkehr dann geleitet wird. Aber auch mobile Teams, beispielsweise mit Zivilfahrzeugen, sind in Hamburg unterwegs. Im vergangenen Jahr gab es laut Polizei rund 760 Verkehrsunfälle unter Alkoholeinfluss in Hamburg. 410 Menschen wurden dabei verletzt, 63 von ihnen schwer.
2: Rund 3000 Pflegerinnen, Therapeuten und Mitarbeitende aus Verwaltung und Sozialverbänden in Mecklenburg-Vorpommern kommen ab heute in Rostock zusammen. Dort hat der Verein Zukunftsfeste Pflege eine dreitägige Messe auf die Beine gestellt. Welche Themen dabei im Mittelpunkt stehen, sagt uns Katja Bülow.
6: Es geht um die aktuellen Herausforderungen der Branche. Es geht um Fachkräftemangel. Natürlich darum, welche Auswirkungen die für das kommende Jahr geplante Pflegereform haben wird. In der Messehalle sollen neue Ideen aus der Praxis vorgestellt werden und in der Rotunde daneben wird es Weiterbildungen geben, Podiumsdiskussionen. Morgen beim Azubi Award werden besonders engagierte Nachwuchskräfte ausgezeichnet und am Donnerstag stehen dann ältere, erfahrenere Kollegen im Mittelpunkt, die sich in ihrer Arbeit als Pflegehelden erwiesen haben.

NDR Schlager im Norden zu Hause um 20:01, klassische Mittagspausenzeit. Genießen Sie, was auch immer da gerade auf Ihrem Teller ist, mit den schönsten Schlagern aller Zeiten. Hier ist Roy Orbison mit Blue by You.

0: Nest.
1: Ingrid Peters schmeißt den Kuckuck aus dem Nest. Wir haben es 1:15. Haben Sie auch Hunger? Ja, ich auch. Wie wäre es mit ein paar Spaghetti? Habe ich jetzt für Sie. Hier kommt Carina Davert mit Hör mal am Beten.
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0: NDR-Schlager im Norden zu Hause. Nicole, lass mich nicht allein. Also ich gehe jetzt, ich lasse sie aber nicht allein, weil Christian Hake macht ja weiter nach 13 Uhr und begleitet sie mit den schönsten Schlagern aller Zeiten durch den Dienstagnachmittag. Wir hören uns morgen früh um 8 wieder. Ich freue mich schon drauf. Ich bin Claudia Firnis und das hier ist Hilde.
1: Mit 16.

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0: 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Um 13 Uhr mit Klaas Christoffersen. Nach den Angriffen auf das deutsche Stromnetz hat die Polizei einen Verdächtigen festgenommen. Es soll sich um den 48 Jahre alten Mann handeln, nachdem seit Tagen gefahndet wurde. Nach Agenturberichten ist er der Polizei in der Nähe des Kraftwerks Weißweiler bei Aachen aufgefallen. Er soll dort vergeblich versucht haben, unerkannt durch eine Polizeikontrolle zu kommen. Der Mann hatte nach Angriffen auf Stromleitungen in Nordrhein-Westfalen, Brandenburg und Sachsen Bekennerschreiben hinterlassen. Er soll versucht haben, mit selbstgebauten Raketen einen dünnen Draht über Hochspannungsleitungen zu schießen und so einen Kurzschluss auszulösen. In der neuen PISA-Studie schneiden deutsche Schülerinnen und Schüler so schlecht ab wie noch nie. Getestet wurde in insgesamt 90 Ländern, ob Jugendliche ihr Wissen anwenden können, zum Beispiel eine längere E-Mail verstehen oder Preise im Supermarkt vergleichen. Die Studienmacher konnten dabei insbesondere einen Abwärtstrend in der Lesekompetenz feststellen, nicht nur in Deutschland, auch international. Ein vornehmlich deutsches Phänomen ist, dass hier der Bildungserfolg des Kindes sehr stark vom Elternhaus abhängt, sagt der nationale PISA-Studienleiter Samuel Greif.
1: Die Chancen auf Bildungserfolg sind in Deutschland ausgesprochen ungleich verteilt. PISA 2025 bestätigt diesen Befund nicht nur, die Unterschiede fallen sogar noch deutlicher aus als in früheren Erhebungen. Das heißt, in Deutschland hängen die Kompetenzen von Jugendlichen maßgeblich vom sozialen Status und dem sozialen Hintergrund ihrer Familien ab.
0: Der PISA-Studienleiter in Deutschland, Greif. Bundesfinanzminister Klingbeil hat den Haushalt fürs kommende Jahr im Bundestag eingebracht. Dabei verteidigte der SPD-Politiker die geplanten hohen Schulden. Aus Berlin, Lissy Kaufmann.
2: 204 Milliarden Euro an Krediten will der Bund 2027 aufnehmen. Höher war die Schuldenaufnahme nur zum Höhepunkt der Corona-Krise. Klingbeil betonte die Bedeutung der Ausgaben für die Infrastruktur. Die Bagger rollen, sagte der SPD-Politiker wörtlich. Etwa um Straßen und Brücken zu sanieren, Schulen, Kitas und Sportplätze zu bauen. Aus dem 500 Milliarden schweren schuldenfinanzierten Sondervermögen für Infrastruktur seien bereits 50 Milliarden abgeflossen. Für den Bund steigt angesichts der Schulden aber auch die Zinslast.
0: Zwei Tage nach der Landtagswahl in Sachsen-Anhalt hat die AfD damit begonnen, nach einer Mehrheit für eine Regierungsbildung zu suchen. Der vom Verfassungsschutz als rechtsextrem eingestufte Landesverband hatte die Wahl mit knapp 44% klar gewonnen. Aus Magdeburg, André Damm.
3: Man habe allen 5 in den Landtag gewählten Parteien Gesprächsangebote per Brief zukommen lassen, sagte der parlamentarische Geschäftsführer der AfD-Fraktion Rausch. Zum entscheidenden Machtfaktor könnte vor allem das Bündnis Sahra Wagenknecht werden, das als einzige Partei eine Zusammenarbeit mit der AfD bisher nicht ausschloss. Spitzenkandidatin Wittig erklärte, es geht im BSW immer um Sachthemen, um Projekte, die man gemeinsam umsetzen wolle. Selbstverständlich werde man Gespräche mit der AfD führen.
0: Bei Volkswagen in Osnabrück ist die Belegschaft heute auf einer Betriebsversammlung über die Zukunftspläne informiert worden. Klar ist seit gestern, das Werk wird verkauft. Das Land Niedersachsen übernimmt die Hallen gemeinsam mit einem Finanzinvestor. Künftig sollen dort Rüstungsgüter produziert werden. Anita Westrup in Osnabrück zu der Frage, wie die Belegschaft auf die Neuausrichtung ihres Standortes reagiert.
4: Die Stimmung bei den VW-Mitarbeitern in Osnabrück zweigeteilt. Die meisten sind an unseren Mikros wortlos vorbeigegangen, wollten keine Interviews geben. Hinter vorgehaltener Hand sagten einige, wir sind zu VW gegangen, weil wir Autos bauen wollen, nicht weil wir für die Rüstungsindustrie arbeiten wollen. Etliche hadern wohl auch mit ihrem Gewissen. Andere sprechen von einer Zwangsheirat. Andere wiederum meinen, ob jetzt Cabrios oder Militärfahrzeuge, Hauptsache es geht weiter hier in Osnabrück. Kredite müssten abbezahlt werden, Familien ernährt werden.
0: Die Wahl zum Vogel des Jahres 2027 hat begonnen. Zur Auswahl stehen Kolkrabe, Kranich, Mehlschwalbe, Trauerschnäpper und Wasseramsel. Darüber kann, wer will, in den kommenden 5 Wochen abstimmen. Bei der Aktion des Landesbundes Vogel- und Naturschutz sowie beim NABU. Die Kandidaten repräsentieren laut den Verbänden die Vielfalt der Vogelwelt und die Bedürfnisse der Tiere. Das waren die Nachrichten. Das Wetter in Norddeutschland. Viele Wolken und gebietsweise Regen. Höchstwerte 18 Grad in Friedrichstadt bis 27 Grad in Bad Harzburg. Morgen teilweise kräftige Schauer und Gewitter. Temperaturen 18 bis 20 Grad. Am Donnerstag bei Sonne und Wolken gelegentlich Schauer 17 bis 20 Grad. Und am Freitag leicht unbeständig bei ebenfalls 17 bis 20 Grad. Es ist 13.05 Uhr.
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0: Wir melden Stau oder stockenden Verkehr ab 3 Kilometern Länge. Auf der A1 Hamburg Richtung Osnabrück sind es zwischen Posthausen und Bremen-Hemelingen 4 Kilometer Stau. A2 Hannover Richtung Dortmund zwischen Dreieck Hannover West und Wunstorf-Lute streckenweise stockender Verkehr. A2 Hannover Richtung Berlin zwischen Marienborn-Helmstedt und Bornstedt 6 Kilometer stockend. Und A7 Flensburg Richtung Hamburg zwischen Hamburg-Stellingen und dem Elbtunnel 4 Kilometer stockender Verkehr für Lkw. Kommen Sie gut und sicher an Ihr Ziel.
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8: Guten Tag. Bis 18 Uhr mit Christian Hake. Und jetzt lassen wir die Liebe sprechen mit Severin.

Schürzenjäger hier bei NDR Schlager im Norden zu Hause. Und ich muss bei dem Titel bei Sierra Madre immer daran denken, das ist schon wirklich viele Jahre her. Das war ein Grillfest oder irgendwie sowas in der Richtung. Auf jeden Fall wurde auch dieser Titel gespielt und wir schunkelten alle so gemeinsam natürlich und sangen mit. Und da war ein Herr direkt neben mir, der sang die ganze Zeit eben nicht Sierra Madre, sondern immer nur Silbermadel. Silbermadel. Du, hatte er wohl verstanden und dachte, das wäre der richtige Text von den Schürzenjägern. Silber, Madel, du. Wir haben es nicht aufgeklärt, weil es einfach, ja, ich fand es einfach niedlich und dachte, das kann man einfach so lassen. Herrlich. Seitdem muss ich bei der Sierra Madre immer an das Silbermadel denken. NDR Schlager im Norden zu Hause mit Peggy March gibt's gleich nach der Numero Uno, die Nummer 1.

Hier ist NDR Schlager im Norden zu Hause, gleich mit Juliane Werding und Du schaffst es, ihre Version von You Got It von Roy Orbison. Vorher kommt Wolfgang Ziegler und der hat so einen kleinen Denkanstoß mitgebracht und das finde ich schön, da selber mal drüber nachzudenken und ich wette, Ihnen wird sofort ganz viel einfallen und Sie werden sicherlich auch anfangen, so ein bisschen mal zurückzudenken. Wie war das eigentlich damals tatsächlich? Die erste große Liebe, zum ersten Mal so richtig verliebt, mit allem, was dazugehört. Denken Sie noch mal dran, wissen Sie noch, wer das damals war, wie er oder sie hieß? Genau, es war schon aufregend, oder? Und darum geht's bei Wolfgang Ziegler jetzt. Die ersten Träume sterben nie und sie werden das Leben lang einfach immer bei einem sein. Hier ist Wolfgang Ziegler.

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2: 8. September 1966.
3: Der Weltraum. Unendliche Weiten. Wir schreiben das Jahr 2200.
2: Ein Satz, der sich ins Gedächtnis gebrannt hat bei allen Science-Fiction-Fans. Heute vor 60 Jahren zeigt der US-Sender NBC die erste Folge von Star Trek. Die Episode heißt Das Letzte seiner Art und spielt auf dem Planeten M113. Dort lebt ein einsames Wesen, das Salz zum Überleben braucht.
4: Kirk hier.
5: Wir haben etwas gefunden.
4: Was denn?
5: Möchte ich nicht über Intercom durchgeben.
4: Faszinierend.
6: So unwahrscheinlich, dass wir es fast nicht untersucht hätten.
4: Was?
7: Natriumchlorid. Man nennt es auch Kochsalz.
2: Tatsächlich ist Das Letzte seiner Art gar nicht der eigentliche Pilotfilm. Der wird erst später gesendet. NBC entscheidet sich aber, die Serie mit dieser actionreicheren Folge zu starten.
8: Green! Antworten Sie! Corporal Green!
9: Haben Sie gehört, Kirk? Entweder Sie oder ich! Mir ist eins so recht wie das andere.
7: Dürfte etwas schwierig werden, ihn lebend zu erwischen.
10: Stellen Sie Ihren Phaser auf ein Viertel, ich lasse meinen auf Betäubung.
2: In Deutschland zeigt das ZDF die Serie Star Trek unter dem deutschen Titel Raumschiff Enterprise. Erstmals im Jahr 1972. Dann können sich auch bei uns Captain Kirk, Pille und Scotty durch Raum und Zeit beamen.
4: Faszinierend.
2: Der Rest ist Geschichte.

Da sind Boney M. hier bei uns bei NDR Schlager im Norden zu Hause. Jetzt gibt es ganz neue Musik von Andrea Berg und die ist ja bei Ihnen ganz hoch im Kurs aktuell. Stichwort ARD Schlager-Hitparade. Noch können Sie abstimmen bis morgen Mittag um 12 auf ndr.de/schlager. Dort können Sie immer entscheiden, die Top 15, wer ist Ihr Favorit oder aber auch eine von den Neuvorstellungen, vielleicht die neue von Helene Fischer oder von Julia Lindholm mit ihrem Taxi nach Paris oder aber für die aktuelle Nummer 2. In der ARD-Schlager-Hitparade, nämlich Andrea Berg. Das kann uns keiner nehmen. Vielleicht, und ich könnte mir vorstellen, dass es eine Kandidatin ist, ist das auch jemand für die Nummer 1 jetzt am kommenden Freitag. Ab 18 Uhr läuft dann ja die ARD-Schlager-Hitparade hier bei uns bei NDR Schlager. Jetzt hören wir mal rein. Hier ist die aktuelle Nummer 2, Andrea Berg. Und das kann uns keiner nehmen.

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0: 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Um 14 Uhr mit Klaas Christoffersen. Nach einer Serie von Angriffen auf das deutsche Stromnetz hat die Polizei einen Tatverdächtigen gefasst. Bei ihm handelt es sich um den 48-Jährigen, nachdem die Behörden schon seit Tagen fahnden. Aus der NDR Nachrichtenredaktion Hauke Schelling.
1: Laut Polizei fiel der Mann den Beamten in der Nähe des Kraftwerks Weißweiler in Nordrhein-Westfalen auf. Bei seiner Festnahme habe er Sprengmittel bei sich getragen. Gestern hatte die Polizei bereits in der Nähe des Festnahmeortes Abschussvorrichtungen an einer Hochspannungsleitung gefunden. Mit ähnlichen Mitteln soll der 48-Jährige zuletzt Sabotageakte an Umspannwerken und Stromleitungen in NRW, Brandenburg und Sachsen durchgeführt haben. In Bekennerschreiben, die er verfasst haben soll, wurden die Angriffe mit dem Kampf gegen fossile Brennstoffe begründet. In allen drei betroffenen Bundesländern wird noch Braunkohle abgebaut und verstromt.
0: Jeder dritte Jugendliche in Deutschland hat große Probleme beim Rechnen und Lesen. Das zeigt die neueste PISA-Studie, für die in verschiedenen Ländern tausende Schülerinnen und Schüler im Alter von 15 Jahren getestet wurden. In Deutschland fallen die Ergebnisse in allen Fachbereichen Naturwissenschaften, Lesen und Mathematik so schlecht aus wie noch nie seit Beginn der Studie vor 25 Jahren. Ein Abwärtstrend zeigt sich vor allem bei der Lesekompetenz von Jugendlichen. Und das nicht nur in Deutschland, sondern in allen Ländern, sagt der Co-Autor der PISA-Studie Francesco Avisati.
2: Junge Leute lassen sich leichter in Irre führen, weil sie zu hastig lesen. Insbesondere bei längeren Texten investieren sie weniger Zeit und Aufmerksamkeit als erforderlich. Sie überfliegen es, statt zu verstehen. Sie antworten schnell, aber falsch. Das ist nicht nur ein Problem für die Schule, es ist ein Problem für die Gesellschaft. In einer Welt voller Fehlinformation und Desinformation ist sorgfältiges Lesen keine schulische Nebensache.
0: Der Co-Autor der neuen PISA-Studie, Francesco Avisati. Bundesfinanzminister Klingbeil hat im Bundestag den Etat für 2027 vorgestellt. Dabei sprach er von herausfordernden Zeiten, die neue Schulden in Milliardenhöhe notwendig machten. Aus Berlin, Jan Zimmermann.
3: Sein Haushalt für das nächste Jahr sei eine deutliche Antwort auf die Probleme des Landes und die Krisen in der Welt, wie der Krieg im Iran und in der Ukraine. Dafür seien Investitionen, zum Beispiel in erneuerbare Energien, Verkehrswege und in die Sicherheit nötig. So sieht Klingbeils Haushaltsentwurf Ausgaben in Höhe von mehr als 555 Milliarden Euro vor, 6% mehr als in diesem Jahr. Der SPD-Minister verteidigt dabei die hohe Schuldenaufnahme. Die Nettokreditaufnahme für das nächste Jahr und die schuldenbasierten Sondervermögen für Infrastruktur und Klimaschutz sowie für die Bundeswehr ergeben zusammen rund 200 Milliarden Euro neue Schulden. Die Oppositionsparteien kritisieren Klingbeils Haushaltsentwurf. Für die AfD sind die Ausgaben zu hoch. Für die Grünen fehlen Investitionen in Klimaschutz und Klimaanpassung. Die Linke fordert weniger Geld für die Verteidigung und mehr Entlastungen für die Bürger.
0: Die israelische Justiz hat einen Eilantrag gegen ein umstrittenes Siedlungsprojekt im Westjordanland zurückgewiesen. Mit dem Eilantrag wollten mehrere Menschenrechtsorganisationen bewirken, dass eine Ausschreibung für den Bau von mehr als 1200 Wohneinheiten östlich von Jerusalem ausgesetzt wird. Das sogenannte E1-Projekt war im vergangenen Jahr genehmigt worden. Kritiker warnen, es drohe die territoriale Verbindung zwischen dem Norden und Süden des Westjordanlands zu zerschneiden. Damit würden die Aussichten auf einen lebensfähigen palästinensischen Staat zusätzlich geschmälert. In Schleswig-Holstein gibt es für Fahrgäste des ÖPNV massive Einschränkungen. Bis morgen Abend fahren so gut wie keine Busse. Grund ist ein zweitägiger Warnstreik. Die Unternehmen informieren auf ihren Homepages über den eingeschränkten Streikfahrplan. Aus Kiel, Christian Nagel.
4: Vom Warnstreik konkret betroffen sind laut Gewerkschaft die KVG in Kiel, der Stadtverkehr Lübeck, Aktivbus in Flensburg, die SWN-Busse in Neumünster und die Verkehrsbetriebe Kreis Plön, kurz VKP. Bis zum Betriebsschluss am Mittwochabend sind die Beschäftigten aufgerufen, nicht zu arbeiten, um den Druck in zwei Tarifkonflikten zu erhöhen. Für beide Tarifbereiche fordert Verdi 6,5% mehr Geld und eine jährliche Sonderzahlung von 650 Euro nur für Gewerkschaftsmitglieder.
0: Das waren die Nachrichten. Das Wetter in Norddeutschland: viele Wolken und gebietsweise Regen, Höchstwerte 18 Grad in Friedrichstadt bis 27 Grad in Bad Harzburg. Morgen teilweise kräftige Schauer und Gewitter, Temperaturen 18 bis 20 Grad. Am Donnerstag bei Sonne und Wolken gelegentlich Schauer, 17 bis 20 Grad und am Freitag leicht unbeständig bei ebenfalls 17 bis 20 Grad. Es ist 14.05 Uhr.
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0: Stau oder stockender Verkehr ab 3 Kilometern. Die A1 Hamburg Richtung Bremen ist zwischen Dibbersen und Buchholzer Dreieck nach einem Unfall gesperrt. Die Umleitung führt über die U14. A1 Hamburg Richtung Osnabrück zwischen Posthausen und Bremen-Hemelingen 4 Kilometer Stau. A1 Osnabrück Richtung Bremen zwischen Dreieck Stur und Bremen-Hemelingen 3 Kilometer Stau vor der Baustelle dort. A2 Hannover Richtung Dortmund zwischen Dreieck Hannover West und Wunstorf-Lute streckenweise stockender Verkehr. A2 Hannover Richtung Berlin zwischen Marienborn-Helmstedt und Bornstedt 5 Kilometer stockend. Und A7 Flensburg Richtung Hamburg zwischen Dreieck Hamburg Nordwest und Othmarschen 6 Kilometer stockender Verkehr für Lkw. Allen unterwegs eine gute und sichere Fahrt.
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8: Mit Christian Hake und gleich mit Ihren Wünschen und mit Ihren Grüßen gibt's gleich nach Cindy und Bert und Fernando Express.

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1: 08000 40 40 30, die Telefonnummer zum Glück, sage ich immer, mit der Sie hier bei uns auf den Anrufbeantworter kommen und da Ihre Wünsche, Ihre Grüße hinterlassen können.
2: Ja, mein Name ist Frau Höhner aus Lauenbrück und mein Lieblingstitel ist Wenn ein Schwan stirbt. Mich bewegt das besonders, weil ich besondere Beziehungen zu diesen Tieren habe. Ich bedanke mich.

Ein Titel, der unter die Haut geht. Schwanenkönig Karat, der Musikwunsch von Frau Löhner aus Lauenbrück. Vielen Dank für diesen Musikwunsch hier bei NDR Schlager. Jetzt kommt der zweite Musikwunsch für heute. Der kommt von Lydia Riederer aus Waldsassen. Sie schreibt uns, sie wünscht sich Lieb Vaterland von Udo Jürgens von 1971. Ein Titel, der immer noch aktuell ist. Da hören wir doch mal genau jetzt zu.

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Der Musikwunsch von Lydia Riederer aus Waldsassen. Udo Jürgens lieb Vaterland. Hier ist NDR Schlager im Norden zu Hause. Und das waren die Wünsche und die Grüße für diesen Dienstag, den 8. September. Morgen gibt's mehr. Ist versprochen. Rufen Sie durch. 08000 40 40 30 ist die Telefonnummer. 08000 40 40 30 oder melden Sie sich übers Internet ndr.de/schlagerwunsch.

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1: Du, Gerd, ein Kessel, der müsste auf platt doch Kädel heißen.
2: Die Kandidatin hat 100 Punkte.
1: Ein Kessel, das ist ein Gefäß?
2: Jo, ein Waschkädel, ein Brokädel, ein Teerkädel.
1: Zu Hause hat man eher die Lüttenkädels.
2: Jo, ein Teekädel, ein Grockkädel und natürlich ein Wotterkädel.
1: Kessel sind aus Metall.
2: Stimmt, da gibt's ein Blickernkädel, ein Isernkädel und auch ein Koppernkädel.
1: Ein Kupferkessel.
2: Und wir ihn jo früher so was als Ex und Hopp nicht kennen, die wurden Kädel, wenn sie zwei werden, die wurden repariert. Dann mucken die Kädelflickers.
1: Kädelflickers, das klingt nicht gerade respektvoll.
2: Nee, die werden nicht gut ansehen. Wahrscheinlich will die jo über Land trecken und du halt erdingsten utpruschen den. Drum hittert jo auch, die hätten Muhl als ein Kädelflicker, die grölt als ein Kädelflicker und die schimmt als ein Kädelflicker.
1: Das wäre doch ein Job für dich, Gerd.

Sie sind bei NDR Schlager. Im Norden zu Hause, jetzt mit einer etwas makaberen Geschichte. Es geht um Ricky Valens, der eigentlich ja David Spencer heißt, aber den Künstlernamen Ricky Valens von seinem Produzenten Norrie Paramore überreicht bekam sozusagen, und zwar in Erinnerung an den ganz tragisch verunglückten Richie Valens, der ein bisschen anders geschrieben wird, aber eben ähnlich klingt. Der saß zusammen mit Buddy Holly und Big Bopper und so weiter im Flugzeug damals bei diesem tragischen Flugzeugabsturz. Und so wurde aus David Spencer eben nicht Richie Valens, sondern Ricky Valens. Und der Erfolg kam sofort, erster Song sofort, die Nummer 1. Tell Laura I love her. Hier ist Ricky Valens.

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Ganz kurzes, ganz schnelles, kein Quiz, aber ein kleines Spielchen. Sagen Sie einfach mal oder denken Sie sich, was Ihnen sofort als erstes in den Sinn kommt, welcher Titel, wenn ich sage, die Flippers. Haben Sie an was gedacht? Ich glaube, bei den meisten von Ihnen wird das Wort Lotusblume eben in den Kopf gekommen sein. Und deshalb spiele ich das Ding auch gleich. Lotusblume, die Flippers nach Pascal Krieger.

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1: Um 15 Uhr mit Astrid Fietz. Nach den Sabotageakten auf die Stromversorgung in mehreren Bundesländern ist ein Tatverdächtiger gefasst worden. Wie Staatsanwaltschaft und Polizei Köln mitteilten, wurde der 48-Jährige heute Vormittag in der Nähe des Kraftwerks Weißweiler bei Aachen gefasst. Nach ihm war tagelang gefahndet worden. Aus Berlin, Katharina Trümper.
2: Er soll bei seiner Festnahme Sprengmittel dabei gehabt haben, aber keinen Widerstand geleistet haben. Polizisten fanden in der Nähe ein Zelt im Unterholz, in dem weitere Sprengladungen sichergestellt wurden. Der 48-jährige Mann aus Nordrhein-Westfalen steht im Verdacht, mit Spreng- und Brandvorrichtungen versucht zu haben, die Stromversorgung zu unterbrechen. Vor einer Woche waren solche Vorrichtungen an einem Umspannwerk unweit des Kohlekraftwerks Jänschwalde im Süden Brandenburgs gefunden worden. Am selben Tag wurde auch in Nordrhein-Westfalen ein ähnlicher Sabotageakt aufgedeckt. Danach kam es zu weiteren Vorfällen, darunter auch in Sachsen. Zu der Sabotageserie gibt es Bekennerschreiben, die die Ermittler dem Tatverdächtigen zuordnen. Darin begründet er die Angriffe auf das Stromnetz mit dem Kampf gegen fossile Energien.
1: In der aktuellen PISA-Studie haben die 15-jährigen Schülerinnen und Schüler in Deutschland historisch schwach abgeschnitten. Getestet wurde, wie gut sie ihr Wissen anwenden können, zum Beispiel beim Rechnen oder Lesen. Das Ergebnis: in allen Fachbereichen lagen sie noch unter dem Niveau der ersten Tests vor 25 Jahren. Aus Berlin, Juliane Kowalik.
3: Der stärkste Abwärtstrend besteht beim Lesen. Jugendliche können immer schlechter längere Texte verstehen, weil sie nur überfliegen, anstatt zu erfassen. Rund ein Fünftel der Jugendlichen hat in den Bereichen Mathematik, Lesen und Naturwissenschaften keine ausreichende Basiskompetenz. Seit 10 Jahren ist dieser Rückgang auch in anderen Ländern zu spüren. Allerdings haben Länder wie Singapur, Kanada und Estland diesen Trend besser abfedern können. Besonders beunruhigend ist die gestiegene Chancenungleichheit in Deutschland. Noch nie waren die Bildungserfolge von Jugendlichen so stark vom sozioökonomischen Status der Familie abhängig wie jetzt. Bundesbildungsministerin Prien kündigte Maßnahmen an, um diesen negativen Entwicklungen weiter entgegenzutreten. Dazu gehören verpflichtende Sprachförderung schon im Kita-Alter und die gezielte Unterstützung von Brennpunktschulen.
1: Bundesfinanzminister Klingbeil hat im Bundestag die hohe Schuldenaufnahme des Bundes im kommenden Jahr verteidigt. Die Sicherung des Sozialstaats und die Stärkung der Landesverteidigung machten neue Kredite notwendig, so der SPD-Politiker zu Beginn der Haushaltsberatungen. Die Ausgaben des Bundes stiegen gemäß dem Entwurf um 6% auf 555 Milliarden Euro. Davon werden 118 Milliarden Euro über Kredite finanziert. Hinzu kommen schuldenfinanzierte Ausgaben des Sonderprogramms für Straßen- und Schienenbau sowie für Verteidigung von rund 90 Milliarden. Die Oppositionsparteien kritisieren, die Regierung führe Deutschland in eine Schuldenfalle. Die Zahl der Opfer von Streubomben ist im vergangenen Jahr deutlich gestiegen. Wie aus dem heute veröffentlichten Streubombenmonitor hervorgeht, wurden 2025 mehr als 1000 Menschen durch die international geächteten Waffen verletzt oder getötet. Mehr als dreimal so viele wie im Jahr davor. Die überwältigende Mehrheit der Opfer sind demnach Zivilisten. Der große Anstieg ergibt sich der Studie zufolge aus dem Ukraine-Krieg. Zwar nutze Russland schon seit Beginn der Invasion Streubomben, allerdings sei der Beschuss vor allem von dicht besiedelten Gebieten inzwischen massiver geworden. Häfen, Stromnetze und Energieanlagen sollen in Schleswig-Holstein besser vor Sabotage oder Spionage geschützt werden. Die Landesregierung hat deshalb heute mit Betreibern kritischer Infrastruktur beraten. Aus Kiel, Tobias Gellert.
4: Drohnen über Häfen, mögliche Spionage an Energieanlagen, Angriffe im Cyberraum. Die Sicherheitslage für diese sogenannte kritische Infrastruktur hat sich verändert. Schleswig-Holstein hat sie deshalb von abstrakt auf hoch heraufgestuft. Das Land will nun ein gemeinsames Lagebild aufbauen. Betreiber kritischer Infrastruktur sollen Vorfälle über eine Plattform melden und sich vertraulich mit den Behörden austauschen können. Daraus sollen Polizei und Betreiber konkrete Schutzmaßnahmen ableiten. Besonders im Blick die Drohnenabwehr. Mobile Teams gibt es bereits. Künftig soll die Polizei auch Unterwasserdrohnen einsetzen können, kündigte Innenministerin Finke an. Zudem will die Landesregierung laut Ministerpräsident Günther prüfen, welche gesetzlichen Befugnisse erweitert werden müssen.
1: Das waren die Nachrichten. Das Wetter in Norddeutschland. Wolken und gebietsweise Regen, zeitweise trocken. Höchstwerte 18 Grad in Friedrichstadt bis 27 Grad in Bad Harzburg. Nachts Schauer und einzelne Gewitter. Tiefstwerte 15 bis 10 Grad. Morgen teils kräftige Schauer und Gewitter. Temperaturen 18 bis 20 Grad. Am Donnerstag gelegentlich Schauer, 17 bis 20 Grad. Und am Freitag dann leicht unbeständig bei ebenfalls 17 bis 20 Grad. 15.05 Uhr.
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1: Stau oder stockender Verkehr ab 3 Kilometern. A1 Richtung Osnabrück zwischen Bremerkreuz und Hemelingen 3 Kilometer. A1 Osnabrück Richtung Bremen zwischen Dreieck Stur und Bremen-Hemelingen 3 Kilometer vor der Baustelle. A2 Hannover Richtung Dortmund zwischen Hannover-Bodfeld und Wunstorf-Lute 6 Kilometer. A2 Dortmund Richtung Braunschweig zwischen Hannover-Langenhagen und Hannover-Lahr 4 Kilometer. A20 Hannover Richtung Berlin zwischen Rennau und Helmstedt-Zentrum 5 Kilometer. A2 Hannover Richtung Berlin zwischen Marienborn, Helmstedt und Bornstedt 5 Kilometer. Und A7 Flensburg Richtung Hamburg zwischen Dreieck Hamburg Nordwest und dem Elbtunnel 4 Kilometer. Gute Fahrt.
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6: Guten Tag. Hier ist Christian Hake und ich als Radiomensch bin natürlich immer ganz doll dabei, wenn es um Stimmen geht. Da achte ich natürlich ganz besonders drauf. Und eine Stimme, die mich bis heute fasziniert, die leider verstummt ist, aber die einfach so unfassbar ist, ist die von Volker Lechtenbrink. Und die hören wir gleich nach Christina Bach, Tango mit Fernando.

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1: Tolle Stimme, oder? Volker Lechtenbrink und Lucille hier bei NDR Schlager im Norden zu Hause. Wussten Sie, dass es geplant ist, neue Euro-Banknoten, also Geldscheine, einzuführen? Tatsächlich, es wird jetzt danach gesucht, nach neuen Designs. Es gibt 10 verschiedene Designs, die zur Auswahl stehen. Und auf der Seite der Europäischen Zentralbank, da kann man dann seine Meinung abgeben und sozusagen abstimmen. Es gefällt mir sehr gut, gefällt mir nicht so gut und so weiter und so fort. Es sind sehr unterschiedliche, sehr ansprechende Designs. Zum einen mit herausragenden Persönlichkeiten von Beethoven bis zu Marie Curie, zum anderen mit Vögeln, Enten, Schwäne, Störche und so weiter und bekannte Bauten aus Europa auf der Rückseite. Ich finde es ein sehr, sehr spannendes Projekt auf der Seite der Europäischen Zentralbank. Da können Sie, wie gesagt, über die verschiedenen Designs abstimmen. Geht noch bis Ende des Jahres die Abstimmung. Es wird noch ein paar Jahre dauern, bis diese neuen Noten dann eingeführt werden. Dass welche kommen, das ist auf jeden Fall so. Das steht fest. Die Frage ist nur, wie sehen sie aus? Hintergrund ist vor allen Dingen, dass die Scheine sicherer gemacht werden sollen. Bessere Sicherheitsmerkmale als auf den aktuellen Designs. Also schauen Sie mal rein, Teilhabe ist immer wichtig und ich bin gespannt, wie dann demnächst unsere Geldscheine hier in Deutschland aussehen werden.

Ricky Shane bei NDR Schlager. 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

0: Abanda, Herb Alpert, hier bei NDR Schlager oder wie ich es nenne, zwei Apfelsinen im Haar, oder? Na klar, France Gall muss man immer dran denken, zwei Apfelsinen im Haar und an den Hüften Bananen trägt Rosita seit heute zu einem Kokosnusskleid. Das sind so Texte, die vergisst man sein Leben lang nicht. Hier ist NDR Schlager im Norden zu Haus und jetzt können wir auch mitsingen. Ich glaube, die meisten von uns können jetzt hier mitsingen bei Brunner und Brunner, weil es auch auf die meisten von uns zutrifft, denke ich mal. Also bei mir auf jeden Fall. Und ich denke, bei den meisten von Ihnen auch. Wir sind alle über 40. Und das ist auch gut so, oder? Viel Spaß mit Brunner und Brunner hier bei NDR Schlager.
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Costa Cordalis bei NDR Schlager im Norden zu Hause. Und ich finde, gerade in diesen Zeiten, wo alles irgendwie ernst ist und teilweise auch schwierig, da darf der Humor nicht zu kurz kommen, oder? Fährt der alte Lord fort. Hier ist der legendäre Heinz Erhardt bei NDR Schlager.

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1: Um 16 Uhr mit Astrid Fietz. In der aktuellen PISA-Studie haben die 15-jährigen Schülerinnen und Schüler in Deutschland historisch schwach abgeschnitten. Getestet wurde, wie gut sie ihr Wissen anwenden können, zum Beispiel beim Rechnen oder Lesen. Das Ergebnis: In allen Fachbereichen lagen sie noch unter dem Niveau der ersten Tests vor 25 Jahren. Aus Berlin, Juliane Kowolik.
2: Der stärkste Abwärtstrend besteht beim Lesen. Jugendliche können immer schlechter längere Texte verstehen, weil sie sie nur überfliegen, anstatt zu erfassen. Rund ein Fünftel der Jugendlichen hat in den Bereichen Mathematik, Lesen und Naturwissenschaften keine ausreichende Basiskompetenz. Seit 10 Jahren ist dieser Rückgang auch in anderen Ländern zu spüren. Allerdings haben Länder wie Singapur, Kanada und Estland diesen Trend besser abfedern können. Besonders beunruhigend ist die gestiegene Chancenungleichheit in Deutschland. Noch nie waren die Bildungserfolge von Jugendlichen so stark vom sozioökonomischen Status der Familie abhängig wie jetzt. Bundesbildungsministerin Prien kündigte Maßnahmen an, um diesen negativen Entwicklungen weiter entgegenzutreten. Dazu gehören verpflichtende Sprachförderung schon im Kita-Alter und die gezielte Unterstützung von Brennpunktschulen.
1: Nach den Sabotageakten auf die Stromversorgung in mehreren Bundesländern ist ein Tatverdächtiger gefasst worden. Wie Staatsanwaltschaft und Polizei Köln mitteilten, wurde der 48-Jährige heute Vormittag in der Nähe des Kraftwerks Weißweiler bei Aachen gefasst. Nach ihm war tagelang gefahndet worden. Aus Berlin, Katharina Trümper.
3: Er soll bei seiner Festnahme Sprengmittel dabei gehabt haben, aber keinen Widerstand geleistet haben. Polizisten fanden in der Nähe ein Zelt im Unterholz, in dem weitere Sprengladungen sichergestellt wurden. Der 48-jährige Mann aus Nordrhein-Westfalen steht im Verdacht, mit Spreng- und Brandvorrichtungen versucht zu haben, die Stromversorgung zu unterbrechen. Vor einer Woche waren solche Vorrichtungen an einem Umspannwerk unweit des Kohlekraftwerks Jänschwalde im Süden Brandenburgs gefunden worden. Am selben Tag wurde auch in Nordrhein-Westfalen ein ähnlicher Sabotageakt aufgedeckt. Danach kam es zu weiteren Vorfällen, darunter auch in Sachsen. Zu der Sabotageserie gibt es Bekennerschreiben, die die Ermittler dem Tatverdächtigen zuordnen. Darin begründet er die Angriffe auf das Stromnetz mit dem Kampf gegen fossile Energien.
1: Bundesfinanzminister Klingbeil hat im Bundestag die hohe Schuldenaufnahme des Bundes im kommenden Jahr verteidigt. Die Sicherung des Sozialstaats und die Stärkung der Landesverteidigung machten neue Kredite notwendig, so der SPD-Politiker zu Beginn der Haushaltsberatungen. Die Ausgaben des Bundes stiegen gemäß dem Entwurf um 6% auf 555 Milliarden Euro. Davon werden 118 Milliarden Euro über Kredite finanziert. Hinzu kommen schuldenfinanzierte Ausgaben des Sonderprogramms für Straßen- und Schienenbau sowie für Verteidigung von rund 90 Milliarden. Die Oppositionsparteien kritisieren, die Regierung führe Deutschland in eine Schuldenfalle. Streumunition ist international geächtet, trotzdem wird sie weiter massiv eingesetzt. Ihr Gebrauch ist im vergangenen Jahr nochmal drastisch gestiegen, wie der heute in Genf veröffentlichte Streubombenmonitor zeigt. Aus Genf, Sarah Bieker.
4: Demnach wurden 2025 weltweit mindestens 1063 Menschen durch Streubomben getötet oder verletzt. Das sind mehr als dreimal so viele wie im Jahr zuvor. 87% der Opfer seien Zivilistinnen und Zivilisten gewesen. Besonders stark betroffen die Ukraine. Hier wurden laut Streubombenmonitor mindestens 927 Opfer registriert, mehr als viermal so viele wie noch ein Jahr zuvor. Angriffe mit Streumunition gab es außerdem im Iran, Myanmar, Russland und Thailand.
1: Häfen, Stromnetze und Energieanlagen sollen in Schleswig-Holstein besser vor Sabotage, Spionage und Drohnen geschützt werden. Die Landesregierung hat deshalb heute mit Betreibern kritischer Infrastruktur beraten. Aus Kiel, Tobias Gellert.
5: Drohnen über Häfen, mögliche Spionage an Energieanlagen, Angriffe im Cyberraum. Die Sicherheitslage für diese sogenannte kritische Infrastruktur hat sich verändert. Schleswig-Holstein hat sie deshalb von abstrakt auf hoch heraufgestuft. Das Land will nun ein gemeinsames Lagebild aufbauen. Betreiber kritischer Infrastruktur sollen Vorfälle über eine Plattform melden, besonders im Blick die Drohnenabwehr. Mobile Teams gibt es bereits. Künftig soll die Polizei auch Unterwasserdrohnen einsetzen können, kündigte Innenministerin Finke an.
1: Das waren die Nachrichten. Das Wetter in Norddeutschland. Wolken und gebietsweise Regen, zeitweise trocken. Höchstwerte 18 Grad in Friedrichstadt bis 27 Grad in Bad Harzburg. Nachtschauer und einzelne Gewitter. Tiefstwerte 15 bis 10 Grad. Morgen teils kräftige Schauer und Gewitter bei Temperaturen von 18 bis 20 Grad. Am Donnerstag gelegentlich Schauer bei 17 bis 20 Grad. und am Freitag dann leicht unbeständig bei ebenfalls 17 bis 20 Grad. Es ist 16.05 Uhr.
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1: Stau oder stockend ab 3 Kilometern. A1 Osnabrück Richtung Bremen zwischen Dreieck Stur und Bremen-Arsten 3 Kilometer. A2 Hannover Richtung Dortmund zwischen Hannover-Bodfeld und Wunstorf-Lute 6 Kilometer. A2 Dortmund Richtung Braunschweig zwischen Hannover-Langenhagen und Hannover-Lahr 4 Kilometer. A2 Hannover Richtung Berlin zwischen Rennau und Helbstedt-Zentrum 5 Kilometer. A7 Flensburg Richtung Hamburg zwischen Hamburg-Stellingen und dem Elbtunnel 4 Kilometer. Gute Fahrt.
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6: Guten Tag. Mit Christian Hake. Schönen Dienstag wünsche ich und viel Spaß mit Wolle.

Ich komme zurück nach Amarillo. Roberto Blanco bei NDR Schlager. Is This the Way to Amarillo? Natürlich im Original. Also im Endeffekt eigentlich ein Song über die historische Route 66, ne? Weil die führt er eben direkt nach Amarillo. Ungefähr 60 Kilometer östlich der Grenze zu New Mexico und rund 80 Kilometer südlich von Oklahoma im Bundesstaat Texas gelegen, die Stadt Amarillo, und wie gesagt, eine direkte Anbindung an die Route 66. Haben wir wieder was gelernt, oder? Roberto Blanco bei NDR Schlager. Jetzt gibt's Johnny Logan, Oh Gott, ist das schön, Hold Me Now.

Kalkutta liegt am Ganges. Vico Toriani hier bei NDR Schlager im Norden zu Hause. Und ja, weil ja oftmals gesagt wird, ja, mein lieber Vico Toriani, ob das nun alles so genau richtig ist, dass Kalkutta am Ganges liegt. Es liegt ja eigentlich am Hugli, ja, dieser Fluss in Indien. Aber, und da muss man wieder Vico Toriani es jetzt zugute halten, der Hugli ist tatsächlich der westlichste Mündungsarm des Ganges. Also gehört er sozusagen zum Ganges. Und deswegen kann man durchaus sagen, ja, Kalkutta liegt am Ganges, auch wenn es offiziell Hugli heißt, das Ganze. Wenn man direkt, ich sag mal, zum Hauptganges möchten, also zum Hauptstrom, das sind so 340 bis 390 Kilometer Luftlinie ungefähr direkt zum Gangeshauptstrom. Das ist natürlich klar. Hier bei NDR Schlager lernt man also auch nie aus, finde ich also auch ganz gut. Vico Toriani, Kalkutta liegt am Ganges, ist sozusagen indirekt doch richtig, auch wenn viele behaupten, nö, eigentlich ist es doch der Hugli, an dem Kalkutta liegt. Uns liegen die Schlager sehr am Herzen. Peter Maffay, die wilden Jahre kommen gleich. Wolfgang mit seinem Abraham und jetzt Feller und Feller mit Kinderaugen. NDR Schlager im Norden zu Hause.

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1: Zu seinem Lebenswerk gehören über 1000 Songs, 3 Musicals, eine Sinfonie und 22 Bücher. Dabei ist nicht alles, was Christian Anders anpackt, unumstritten. Provozieren gehört zu seinem Handwerk.
2: Zu mir hat mal ein Professor gesagt, du kannst froh sein, dass du noch lebst. Wenn du kein Schlagersänger wärst, dann würden diese kontroversen Themen, die du in deinen Büchern präsentierst, würden dazu führen, dass man dir vielleicht Schaden zufügen könnte.
1: Christian Anders, geboren in Österreich, in Italien aufgewachsen, kam mit 10 Jahren nach Deutschland. Die Schule hat er kurz vor dem Abitur abgebrochen. Danach ging alles ganz fix.
2: Und da war ich Karatelehrer und dann habe ich einen Plattenvertrag bekommen, weil eine meiner Schülerinnen, die Frau Dr. Busse, die war Verlegerin. Und da gab es ein Lied, das wurde geschrieben für Erik Silvester. Der hat aber die Höhen nicht gekriegt, hat sie gesagt. Und dann habe ich gesagt, na, dann versuche ich es halt. Und es war nicht vorbei, weil die erste 1,6 Millionen Platten und von da an ging es bergauf.
3: No, no,
1: Platz 1 in Deutschland. TV-Sendungen wie die Drehscheibe und die Hitparade machten Christian Anders über Nacht zum erfolgreichsten deutschen Nachwuchssänger. Er gründete seinen eigenen Musikverlag und es folgten 25 Hits. Viele davon sind bis heute unvergessen.

0: 1987 verkaufte Christian Anders seinen Verlag und ging nach Amerika. Im Radio hörte sich das damals so an.
1: Meine Existenz als Christian Anders endet hier und mein Leben als Lanou, Schüler der Esoterik, beginnt.
0: Ob als Lanou oder später wieder als Christian, er blieb immer etwas anders als die anderen. Auf jeden Fall ist er der Musik bis heute verbunden geblieben. Auch dafür hat er eine Erklärung.
1: Ich bin an sich ein recht fauler Mensch. Also singen und schreiben und komponieren, das ist etwas, was mich nicht anstrengt. Ja. Und deshalb habe ich es wohl gemacht.

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Große Klappe, aber noch größeres Herz, das ist jetzt wirklich Ihr Stichwort. Hier ist NDR Schlager im Norden zu Haus am 8. September, dem Geburtstag von Helga Hahnemann. Sie wäre heute 89 Jahre alt geworden. Laut, herzlich, schlagfertig, einfach die Henne. Einfach eine wirklich fantastische Frau und Entertainerin, die ja ihre Karriere nicht im Fernsehen, sondern beim Kabarett begonnen hatte. Damals 1959 im Leipziger Kabarett Pfeffermühle. Später aber dann natürlich durch Sendungen wie Ein Kessel Buntes wurde sie zu einer der größten Unterhaltungsstars der DDR. 1991, da starb Helga Hahnemann bereits im Alter von nur 54 Jahren. Ihr Name lebt natürlich weiter. Die Goldene Henne wird bis heute verliehen, auch gerade kürzlich erst. Wir gedenken heute unserem Geburtstagskind des Tages. Hier ist Helga Hahnemann und Inklenet Menschenkind.

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1: Um 17 Uhr mit Astrid Fietz. Schülerinnen und Schüler in Deutschland schneiden beim aktuellen PISA-Test so schlecht ab wie noch nie. Leistungen von 15-Jährigen aus 90 verschiedenen Ländern wurden in mehreren Fächern untersucht. In Deutschland, aber auch international, haben die Studienmacher dabei insbesondere beim Leseverständnis erhebliche Defizite festgestellt. Aus der ARD-Wissenschaftsredaktion Anja Braun.
2: Jeder dritte Jugendliche kann nicht mehr so gut lesen, dass er die Kernaussage eines Textes versteht und kann so zum Beispiel auch nicht mehr Meinung von Fakten unterscheiden. Jeder dritte Jugendliche kann auch mit mathematischen Problemen aus dem Alltag nicht mehr so umgehen, dass er zum Beispiel ausrechnen könnte, ob sich ein Rabatt lohnt. Insgesamt haben auch immer mehr Heranwachsende nicht mehr das Gefühl, dass sich Bildung später im Leben mal lohnt. Und es sagen auch immer mehr, dass Dinge sie schnell nicht mehr interessieren und sie deshalb auch nicht zu Ende bringen.
1: Nach einer Serie von Angriffen auf das deutsche Stromnetz hat die Polizei einen Tatverdächtigen gefasst. Bei ihm handelt es sich um den 48-Jährigen, nachdem die Behörden seit Tagen fahnden. Aus der NDR Nachrichtenredaktion Hauke Schelling.
3: Laut Polizei fiel der Mann den Beamten in der Nähe des Kraftwerks Weißweiler in Nordrhein-Westfalen auf. Bei seiner Festnahme habe er Sprengmittel bei sich getragen. Gestern hatte die Polizei bereits in der Nähe des Festnahmeortes Abschussvorrichtungen an einer Hochspannungsleitung gefunden. Mit ähnlichen Mitteln soll der 48-Jährige zuletzt Sabotageakte an Umspannwerken und Stromleitungen in NRW, Brandenburg und Sachsen durchgeführt haben. In Bekennerschreiben, die er verfasst haben soll, wurden die Angriffe mit dem Kampf gegen fossile Brennstoffe begründet. In allen drei betroffenen Bundesländern wird noch Braunkohle abgebaut und verstromt.
1: Bundesfinanzminister Klingbeil hat im Bundestag die hohe Schuldenaufnahme des Bundes im kommenden Jahr verteidigt. Die Sicherung des Sozialstaats und die Stärkung der Landesverteidigung machten neue Kredite notwendig, so der SPD-Politiker zu Beginn der Haushaltsberatungen. Die Ausgaben des Bundes stiegen gemäß dem Entwurf um 6% auf 555 Milliarden Euro. Davon werden 118 Milliarden Euro über Kredite finanziert. Hinzu kommen schuldenfinanzierte Ausgaben des Sonderprogramms für Straßen- und Schienenbau sowie für Verteidigung von rund 90 Milliarden. Die Oppositionsparteien kritisieren, die Regierung führe Deutschland in eine Schuldenfalle. Streumunition ist international geächtet, trotzdem wird sie weiter massiv eingesetzt. Ihr Gebrauch ist im vergangenen Jahr drastisch gestiegen, wie der heute in Genf veröffentlichte Streubombenmonitor zeigt. Aus Genf, Sarah Bieger.
4: Demnach wurden 2025 weltweit mindestens 1063 Menschen durch Streubomben getötet oder verletzt. Das sind mehr als dreimal so viele wie im Jahr zuvor. 87% der Opfer seien Zivilistinnen und Zivilisten gewesen. Besonders stark betroffen die Ukraine. Hier wurden laut Streubombenmonitor mindestens 927 Opfer registriert, mehr als viermal so viele wie noch ein Jahr zuvor. Angriffe mit Streumunition gab es außerdem im Iran, Myanmar, Russland und Thailand. Die Hilfsorganisation Handicap International, die an dem Bericht beteiligt ist, warnt auch vor den langfristigen Folgen der Waffen. Viele der kleinen Sprengkörper zündeten beim Einschlag nicht und blieben deshalb oft jahrzehntelang als Blindgänger im Boden.
1: Häfen, Stromnetze und Energieanlagen sollen in Schleswig-Holstein besser vor Sabotage oder Spionage geschützt werden. Die Landesregierung hat deshalb heute mit Betreibern kritischer Infrastruktur beraten. Aus Kiel, Tobias Gellert.
5: Drohnen über Häfen, mögliche Spionage an Energieanlagen, Angriffe im Cyberraum. Die Sicherheitslage für diese sogenannte kritische Infrastruktur hat sich verändert. Schleswig-Holstein hat sie deshalb von abstrakt auf hoch heraufgestuft. Das Land will nun ein gemeinsames Lagebild aufbauen. Betreiber kritischer Infrastruktur sollen Vorfälle über eine Plattform melden und sich vertraulich mit den Behörden austauschen können. Daraus sollen Polizei und Betreiber konkrete Schutzmaßnahmen ableiten. Besonders im Blick die Drohnenabwehr. Mobile Teams gibt es bereits. Künftig soll die Polizei auch Unterwasserdrohnen einsetzen können, kündigte Innenministerin Finke an. Zudem will die Landesregierung laut Ministerpräsident Günther prüfen, welche gesetzlichen Befugnisse erweitert werden müssen.
1: Das waren die Nachrichten. Das Wetter in Norddeutschland. Heute Abend länger trocken. Von Ems und Nordsee her breitet sich Regen aus bei 16 bis 25 Grad. In der Nacht gebietsweise Schauer, vereinzelt Gewitter. Tiefstwerte 15 bis 10 Grad. Morgen dichte Wolken, zum Teil kräftige Schauer, auch Gewitter 18 bis 20 Grad. Am Donnerstag gelegentlich Schauer bei 17 bis 20 Grad. und am Freitag leicht unbeständig, im Osten freundlicher, bei ebenfalls 17 bis 20 Grad. Es ist jetzt gleich 17.05 Uhr.
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1: Stau oder stockender Verkehr ab 3 Kilometern. A1 Hamburg Richtung Osnabrück zwischen Olten und Bremen-Arsten 3 Kilometer vor der Baustelle. A1 Osnabrück Richtung Bremen zwischen Dreieck Stur und Bremen-Arsten 3 Kilometer. A2 Hannover Richtung Dortmund zwischen Hannover-Bodfeld und Wunstorf-Lute 6 Kilometer. A7 Flensburg Richtung Hamburg zwischen Hamburg-Stellingen und dem Elbtunnel streckenweise stockend für Lkw. Und A7 Hamburg Richtung Flensburg zwischen Bad Bramstedt und Neumünster Süd 3 Kilometer. Dort ist nach einem Unfall eine Spur gesperrt. Gute Fahrt.
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5: Guten Tag. Mit Christian Hake. Und wissen Sie, was ich so sehr am deutschen Schlager liebe? Dass er einfach ganz tolle Geschichten erzählen kann, die wir auch alle sofort verstehen und die teilweise unter die Haut gehen. Reinhard May ist so einer, der das par excellence wirklich vollendet hat. Reinhard May, das Meer. Hören Sie gleich nach Mireille Mathieu.

0: Ja, zu viel versprochen, ich glaube nicht, oder? Ach, wunderschön. Reinhard May, tolle Stimme, tolle Texte. Und er bringt sie so gut rüber, das Meer bei NDR Schlager im Norden zu Hause. Jetzt wirklich wechseln wir das Genre aber ganz doll. Und zwar geht's, ich sag mal ja, zum Tanztee, kann man schon sagen. 1958, da geht's noch mal richtig rein. Da hat man richtig Spaß. Wir freuen uns jetzt über einen sogenannten Twist-Schlager, so würde ich es eigentlich nennen. Sexy Hexy, Danny Mann, viel Spaß.
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bisschen Fernweh heute, ne? Haben wir eigentlich alle ja immer so ein bisschen, also mir geht es zumindest so, ich kann nicht immer für Sie mitsprechen, aber ich habe immer so ein bisschen Fernweh, weil ich habe irgendwie immer Lust zu reisen und dann kommt der Bata Illich mit seinen Hawaii-Schuhen hier vorbei. NDR Schlager im Norden zu Hause. Na klar, wir wissen, wo wir zu Hause sind, aber wie gesagt, ich reise auch wirklich sehr gerne und freue mich, in die Ferne zu schweifen und sei es nur gedanklich und zurückdenken an die letzten Urlaube. Hanne Haller, eine meiner absoluten Lieblingsinterpretinnen, kommt gleich zu uns mit Starke Frauen weinen heimlich. Zum Glück muss sich heutzutage niemand mehr seiner Tränen schämen. Das hat sich zum Glück ein bisschen gewandelt in den letzten Jahren. Hanne Haller gleich nach Paul Anka.

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Der Schlager im Norden zu Hause like a hero. Wow, wow, wow, wow, wow. Richtig, richtig schön. Und jetzt sind Sie wieder dran. Sie können noch abstimmen bis morgen Mittag um 12 auf ard.de/Schlager. Dort finden Sie dann den Weg zur ARD Schlager-Hitparade. Und da entscheiden Sie ja, wer von den Top 15 sollte nach oben, nach unten oder ganz raus und welche Neueinsteiger vielleicht schaffen es sogar in unsere Hitparade hinein, in die ARD Schlager-Hitparade. Auf der 1 Graziano und Sunrise mit Una Notte Italiana. Gucken, ob das am Freitag auch noch so ist. Ab 18 Uhr gibt es dann ja die neue Ausgabe der ARD Schlager-Hitparade. Vielleicht ist ja auch Ramon Rosselli einer ihrer Favoriten. Alles, was du suchst, letzte Woche auf der 6 und jetzt bei mir. Hier ist Ramon Rosselli.

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1: Im Norden zu Hause, das war der Nachmittag für diesen 8. September 2026 mit mir. Ich bin Christian Hake, wir hören uns, wenn Sie mögen, morgen Mittag ab 13 Uhr wieder. Claudia Finnis ist natürlich morgen früh ab 8 wieder für Sie da. Das wird ganz bezaubernd und Ihnen wünsche ich jetzt einen schönen Abend. Machen Sie das draus, machen Sie es sich gemütlich, machen Sie es sich maximal schön. Bis morgen.

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1: Um 18 Uhr mit Wolfgang Berger. Schülerinnen und Schüler in Deutschland schneiden beim aktuellen PISA-Test so schlecht ab wie noch nie. Leistungen von 15-Jährigen aus 90 verschiedenen Ländern wurden in mehreren Fächern untersucht. In Deutschland, aber auch international, haben die Studienmacher dabei insbesondere beim Leseverständnis erhebliche Defizite festgestellt. Aus der ARD-Wissenschaftsredaktion Anja Braun.
2: Jeder dritte Jugendliche kann nicht mehr so gut lesen, dass er die Kernaussage eines Textes versteht und kann so zum Beispiel auch nicht mehr Meinung von Fakten unterscheiden. Jeder dritte Jugendliche kann auch mit mathematischen Problemen aus dem Alltag nicht mehr so umgehen, dass er zum Beispiel ausrechnen könnte, ob sich ein Rabatt lohnt. Insgesamt haben auch immer mehr Heranwachsende nicht mehr das Gefühl, dass sich Bildung später im Leben mal lohnt. Und es sagen auch immer mehr, dass Dinge sie schnell nicht mehr interessieren und sie deshalb auch nicht zu Ende bringen.
1: Nach einer Serie von Angriffen auf das deutsche Stromnetz hat die Polizei einen Tatverdächtigen gefasst. Bei ihm handelt es sich um den 48-Jährigen, nach dem die Behörden schon seit Tagen fahnden. Aus der NDR Nachrichtenredaktion Hauke Schelling.
3: Laut Polizei fiel der Mann den Beamten in der Nähe des Kraftwerks Weißweiler in Nordrhein-Westfalen auf. Bei seiner Festnahme habe er Sprengmittel bei sich getragen. Gestern hatte die Polizei bereits in der Nähe des Festnahmeortes Abschussvorrichtungen an einer Hochspannungsleitung gefunden. Mit ähnlichen Mitteln soll der 48-Jährige zuletzt Sabotageakte an Umspannwerken und Stromleitungen in NRW, Brandenburg und Sachsen durchgeführt haben. In Bekennerschreiben, die er verfasst haben soll, wurden die Angriffe mit dem Kampf gegen fossile Brennstoffe begründet. In allen drei betroffenen Bundesländern wird noch Braunkohle abgebaut und verstromt.
1: Bundesfinanzminister Klingbeil hat im Bundestag den Etat für 2027 vorgestellt. Dabei sprach er von herausfordernden Zeiten, die neue Schulden in Milliardenhöhe notwendig machten. Aus Berlin Jan Zimmermann.
4: Sein Haushalt für das nächste Jahr sei eine deutliche Antwort auf die Probleme des Landes und die Krisen in der Welt, wie der Krieg im Iran und in der Ukraine. Dafür seien Investitionen, zum Beispiel in erneuerbare Energien, Verkehrswege und in die Sicherheit nötig. So sieht Klingbeils Haushaltsentwurf Ausgaben in Höhe von mehr als 555 Milliarden Euro vor, 6% mehr als in diesem Jahr. Der SPD-Minister verteidigt dabei die hohe Schuldenaufnahme. Die Nettokreditaufnahme für das nächste Jahr und die schuldenbasierten Sondervermögen für Infrastruktur und Klimaschutz sowie für die Bundeswehr ergeben zusammen rund 200 Milliarden Euro neue Schulden. Die Oppositionsparteien kritisieren Klingbeils Haushaltsentwurf. Für die AfD sind die Ausgaben zu hoch. Für die Grünen fehlen Investitionen in Klimaschutz und Klimaanpassung. Die Linke fordert weniger Geld für die Verteidigung und mehr Entlastungen für die Bürger.
1: Trotz deutlicher Niederlage bei der Landtagswahl vor zwei Tagen ist Sachsen-Anhaltsministerpräsident Sven Schulze jetzt zum neuen Vorsitzenden der CDU-Landtagsfraktion in Magdeburg gewählt worden. Der 47-Jährige trat überraschend zur Wahl an und setzte sich in einer Kampfabstimmung gegen den bisherigen Fraktionschef Guido Heuer durch. Unterdessen hat die AfD als Wahlsiegerin angekündigt, alle im neuen Magdeburger Landtag vertretenen Parteien zu Gesprächen einzuladen. Dabei solle es um eine mögliche Zusammenarbeit gehen, sagte Fraktionsgeschäftsführer Rausch dem MDR. Das Bündnis Sarah Wagenknecht wolle die Einladung annehmen, sagte Parteigründerin Wagenknecht. Bei der Landtagswahl in Sachsen-Anhalt hatte die AfD am Sonntag eine absolute Mehrheit knapp verpasst. Deutschland wird der Ukraine weitere Abfangraketen aus eigenen Bundeswehrbeständen für das amerikanische Patriot-System liefern. Das hat Verteidigungsminister Pistorius in einer Videoschalte der Ukraine-Kontaktgruppe angekündigt. Aus Brüssel Thomas Spickhofen.
5: Er forderte die anderen Partner auf, ebenfalls noch einmal ihre Bestände zu durchforsten. Auch die Lieferung von Iris-T-Abwehrsystemen werde fortgesetzt, erklärte Pistorius. Die Ukraine bestelle gerade mehrere tausend Lenkflugkörper dafür, die von einem Konsortium unter deutscher Federführung hergestellt werden. Bezahlt werden soll der Kauf aus dem 90 Milliarden Euro Kredit, den die EU der Ukraine zur Verfügung stellt. Die Ukraine auf den Winter vorzubereiten, genieße höchste Priorität und erfordere sofortiges Handeln, sagte Pistorius.
1: Das waren die Nachrichten. Das Wetter in Norddeutschland. Heute Abend länger trocken, von Ems und Nordsee her verbreitet sich Regen aus, 16 bis 25 Grad. In der Nacht gebietsweise Schauer, vereinzelt Gewitter, Tiefstwerte 15 bis 10 Grad. Morgen dichte Wolken, zum Teil kräftige Schauer, auch Gewitter, 18 bis 20 Grad. Am Donnerstag dann gelegentlich Schauer bei 17 bis 20 Grad. Am Freitag ist es leicht unbeständig. Im Osten freundlicher bei 17 bis 20 Grad. Es ist jetzt 18.05 Uhr.
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1: Stau oder stockender Verkehr ab 3 Kilometer. A1 Osnabrück Richtung Bremen zwischen Dreieck Stur und Bremen-Arsten 3 Kilometer Stau. A7 Flensburg Richtung Hamburg zwischen Hamburg-Stellingen und dem Elbtunnel stockt es auf 3 Kilometer für Lkw. Und A24 Hamburg Richtung Berlin zwischen Breinbeck und Schwarzenbeck-Rande 3 Kilometer Stau. Allen unterwegs eine sichere und gute Fahrt.
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1: Heute Vormittag haben in Berlin die Haushaltsberatung für das kommende Jahr ja begonnen im Bundestag. Insgesamt sind Ausgaben von gut 550 Milliarden Euro geplant. Bis Freitag wird über die Etats der einzelnen Ministerien und Ressorts beraten. Wie werden die Gelder verteilt? In Zeit knapper Kassen. Heute geht es dabei auch um Geld für Straßen, Schienen und Wasserstraßen. Deren Finanzierung ist nämlich alles andere als sicher. Wie es bei wichtigen niedersächsischen Verkehrsprojekten aussieht, berichtet uns jetzt Kai Wäsche.
2: Für einige wichtige niedersächsische Projekte ist nach NDR-Informationen im Haushalt 27 nach aktuellem Stand kein Geld vorgesehen. Das betrifft unter anderem das Kedinger Kreuz, also die Anbindung der A20 an die A26. Allerdings wird hier auch noch gegen den Planfeststellungsbeschluss geklagt. Rechtlich baureif dagegen ist der 7. Abschnitt der A39 zwischen Wolfsburg und Ehra im Kreis Gifhorn. Ja, und trotzdem finden sich für den Bau dafür aktuell keine Mittel im Haushalt. Ebenso könnte für einige Erweiterungspläne des Hauptbahnhofs Hannover das Geld fehlen. Für bereits laufende Projekte dagegen, wie den Bau der neuen Eisenbahnbrücke bei Elsfleth über die Hunte oder den Ausbau des Stichkanals Salzgitter, soll es weiter Geld vom Bund geben. Und das gilt auch für geplante Schienenprojekte, wie die Strecke zwischen Hannover und Hamburg. Auch wenn politisch noch keine Entscheidung über den Streckenverlauf gefallen ist, soll Geld für die nächste Planungsphase im Haushalt 27 eingestellt sein, heißt es aus Fraktionskreisen.
1: Häfen, Stromnetze und Energieanlagen sollen in Schleswig-Holstein besser vor Sabotage, Spionage oder auch Drohnen geschützt werden. Die Landesregierung hat deshalb heute mit Betreibern kritischer Infrastruktur beraten. Geplant ist unter anderem eine landesweite Plattform, auf der Vorfälle erfasst und Bedrohungen bewertet werden können. Auch Gesetze sollen angepasst werden. Viele Details bleiben allerdings erstmal noch offen. Tobias Gellert.
3: Drohnen über Häfen, mögliche Spionage an Energieanlagen, Angriffe im Cyberraum. Die Sicherheitslage für diese sogenannte kritische Infrastruktur hat sich verändert. Schleswig-Holstein hat sie deshalb von abstrakt auf hoch heraufgestuft. Das Land will nun ein gemeinsames Lagebild aufbauen. Betreiber kritischer Infrastruktur sollen Vorfälle über eine Plattform melden und sich vertraulich mit den Behörden austauschen können. Daraus sollen Polizei und Betreiber konkrete Schutzmaßnahmen ableiten. Besonders im Blick die Drohnenabwehr. Mobile Teams gibt es bereits. Künftig soll die Polizei auch Unterwasserdrohnen einsetzen können, kündigte Innenministerin Finke an. Zudem will die Landesregierung laut Ministerpräsident Günther prüfen, welche gesetzlichen Befugnisse erweitert werden müssen.
1: Die Planung für ein neues Krankenhaus im Bezirk Altona in Hamburg kommen einen großen Schritt voran. Der Senat und der Klinikkonzern Asklepios haben sich auf die wichtigsten Eckpunkte für den Bau geeinigt. Und vom Senat gab es heute grünes Licht für diese Einigung. Jörn Strelapol mit Einzelheiten.
4: Es wird das größte Investitionsprojekt in der Unternehmensgeschichte, sagt Asklepios-Chef Joachim Gemmel. Geplant sind insgesamt 17 Operationssäle, 5 mehr als bisher. Auch die Zahl der Intensivkapazitäten soll etwas steigen. Gleichzeitig soll das neue AK Altona weniger Betten haben als bisher. Dafür aber von den Abläufen und der Medizin wesentlich moderner werden, sagt Gemmel. Kürzere Wege, engere Zusammenarbeit der medizinischen Fachdisziplinen, bessere Verzahnung von ambulanter und stationärer Versorgung. Bereits im Oktober will Asklepios mit einer europaweiten Ausschreibung für den Bau starten. Dann beginnen auch bereits erste Bauvorbereitungen. Spatenstich könnte dann in 3 Jahren Eröffnung im Jahr 2035 sein. Gebaut werden soll in direkter Nachbarschaft zum bisherigen Krankenhaus an der A7. Was aus dem alten, denkmalgeschützten Hochhaus der frühen 70er Jahre wird, steht noch nicht fest. Grundstück und altes Krankenhausgebäude gehen an die Stadt über, sagt Sozialsenatorin Melanie Schlotzhauer. Die Stadt übernimmt 77% der Kosten, Asklepios 23%. Wie teuer der Neubau wird, halten beide Seiten erst einmal geheim, um den Preis vor Beginn der Ausschreibung nicht in die Höhe zu treiben. Im kommenden Jahr soll die Bürgerschaft dann die Finanzmittel freigeben.
1: Soweit waren das die Berichte hier aus Norddeutschland von unseren Reporterinnen und Reportern.

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1: Um 19 Uhr mit Wolfgang Berger. Schülerinnen und Schüler in Deutschland schneiden beim aktuellen PISA-Test so schlecht ab wie noch nie. Leistungen von 15-Jährigen aus 90 verschiedenen Ländern wurden in mehreren Fächern untersucht. In Deutschland, aber auch international, haben die Studienmacher dabei insbesondere beim Leseverständnis erhebliche Defizite festgestellt. Aus der ARD-Wissenschaftsredaktion Anja Braun.
2: Jeder dritte Jugendliche kann nicht mehr so gut lesen, dass er die Kernaussage eines Textes versteht und kann so zum Beispiel auch nicht mehr Meinung von Fakten unterscheiden. Jeder dritte Jugendliche kann auch mit mathematischen Problemen aus dem Alltag nicht mehr so umgehen, dass er zum Beispiel ausrechnen könnte, ob sich ein Rabatt lohnt. Insgesamt haben auch immer mehr Heranwachsende nicht mehr das Gefühl, dass sich Bildung später im Leben mal lohnt. Und es sagen auch immer mehr, dass Dinge sie schnell nicht mehr interessieren und sie deshalb auch nicht zu Ende bringen.
1: Nach den Anschlägen und Sabotageversuchen an Stromversorgungsanlagen in mehreren Bundesländern ist der gesuchte Tatverdächtige festgenommen worden. Die Polizei fasste den 48-Jährigen in der Nähe des Kraftwerks Weißweiler in Nordrhein-Westfalen. Hendrik Frost erläutert aus Aachen, was zu den Hintergründen bekannt ist.
3: Aktuell haben die ermittelnden Behörden keine Hinweise darauf, dass Daniel V. Mittäter gehabt haben soll. Aber das ist noch Gegenstand der Ermittlungen. Ebenso muss ermittelt werden, was genau seine Pläne waren. In Dormagen zum Beispiel wurden in der Nähe von Umspannwerken Abschussanlagen gefunden, mit denen Kurzschlüsse verursacht werden konnten. Jetzt wurde er aber eben mit Sprengstoff angetroffen. Aufschluss darüber könnte auch noch ein zweites Bekennerschreiben geben, das gestern gefunden worden ist.
1: Der diplomatische Streit zwischen Israel und Großbritannien verschärft sich. Die israelische Regierung hat angekündigt, das britische Konsulat in Jerusalem zu schließen. Außerdem dürfen mehrere Politiker und Aktivisten nicht mehr nach Israel einreisen. Das Land reagiert damit auf einen Sanktionsschritt Großbritanniens. Die Regierung in London hatte zuvor angekündigt, dass Waren aus illegalen jüdischen Siedlungen im Westjordanland nicht mehr nach Großbritannien eingeführt werden dürfen. 11 weitere Länder schlossen sich in diesem Verbot an, darunter Dänemark und Frankreich. Schleswig-Holsteins Landesregierung, Netz- und Hafenbetreiber haben vereinbart, enger zusammenzuarbeiten. Dies soll den Schutz der kritischen Infrastruktur im Land verbessern. Dazu zählen zum Beispiel Strom- oder Verkehrsnetze, Kraftwerke, Häfen oder die Trinkwasser- oder Gesundheitsversorgung. Geplant ist zum Beispiel eine Kommunikationsplattform, auf der kritische Infrastruktur erfasst, bewertet und priorisiert wird. Außerdem sollen Unterwasserdrohnen gekauft werden, die Polizisten testen sollen, um Häfen besser zu schützen. Das waren die Nachrichten. Das Wetter in Norddeutschland. Nachts gebietsweise Schauer, vereinzelt Gewitter, Tiefstwerte 15 bis 10 Grad. Morgen dichte Wolken, zum Teil kräftige Schauer, auch Gewitter 18 bis 20 Grad. Es ist jetzt 19.03 Uhr.
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1: Entwarnung für die A33 Osnabrück-Bielefeld. Kein Falschfahrer mehr zwischen Kreuz Osnabrück-Süd und Rastplatz Teutoburger Wald-West. Ich wiederhole, Entwarnung für die A33 Osnabrück-Bielefeld. Kein Falschfahrer mehr zwischen Kreuz Osnabrück-Süd und Rastplatz Teutoburger Wald-West. Und A1 Osnabrück Richtung Bremen zwischen Dreieck Stur und Bremen-Arsten. 3 Kilometer stockender Verkehr. Allen unterwegs eine sichere und gute Fahrt.
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1: Um 20 Uhr mit Wolfgang Berger. Nach den Sabotageakten auf die Stromversorgung in mehreren Bundesländern ist ein Tatverdächtiger gefasst worden. Wie Staatsanwaltschaft und Polizei Köln mitteilten, wurde der 48-Jährige heute Vormittag in der Nähe des Kraftwerks Weißweiler bei Aachen gefasst. Nach ihm war tagelang gefahndet worden. Aus Berlin Katharina Trümper.
2: Der 48-jährige Mann aus Nordrhein-Westfalen steht im Verdacht, mit Spreng- und Brandvorrichtungen versucht zu haben, die Stromversorgung zu unterbrechen. Vor einer Woche waren solche Vorrichtungen an einem Umspannwerk unweit des Kohlekraftwerks Jänschwalde im Süden Brandenburgs gefunden worden. Am selben Tag wurde auch in Nordrhein-Westfalen ein ähnlicher Sabotageakt aufgedeckt. Danach kam es zu weiteren Vorfällen, darunter auch in Sachsen. Zu der Sabotageserie gibt es Bekennerschreiben, die Ermittler dem Tatverdächtigen zuordnen. Darin begründet er die Angriffe auf das Stromnetz mit dem Kampf gegen fossile Energien.
1: Fachleute haben die PISA-Testergebnisse als Schock bezeichnet. Hintergrund ist die neue PISA-Studie der OECD. 15-jährige Schüler aus Deutschland haben bei der Untersuchung im vergangenen Jahr so schlecht abgeschnitten wie noch nie. Untersucht wurden Leistungen in Lesen, Mathe und Naturwissenschaften. Arbeitgeberpräsident Dulger forderte, dass an den Schulen künftig verstärkt das Rüstzeug für Ausbildung, Studium und Beruf gelehrt werden müsse. Israels Außenminister Saar hat angekündigt, das britische Konsulat in Jerusalem zu schließen. Das Land reagiert damit auf Großbritanniens Ankündigung, den Handel mit israelischen Siedlungen im besetzten Westjordanland zu verbieten. Aus Tel Aviv, Julia Lai.
3: Zudem kündigte Saar eine Reihe weiterer Maßnahmen an. So müssen etwa britische Vertreter das internationale Gaza-Hilfszentrum in Israel verlassen. Und er sprach Einreiseverbote gegen 12 Personen aus, die an, Zitat, antisemitischen und anti-israelischen Aktivitäten beteiligt sind. Der Schritt kommt als Reaktion auf neue Sanktionen, die britische Regierung heute verkündet hat. Aus Protest gegen Israels Siedlungspolitik im besetzten Westjordanland. Innerhalb von 6 bis 9 Monaten will Großbritannien die Einfuhr von Waren aus den Siedlungen verbieten. Auch Frankreich und Kanada wollen sich dem Einfuhrverbot anschließen.
1: Schleswig-Holsteins Landesregierung sowie Netz- und Hafenbetreiber haben vereinbart, enger zusammenzuarbeiten. Dies soll den Schutz der kritischen Infrastruktur im Land verbessern. Dazu zählen zum Beispiel Strom- oder Verkehrsnetze, Kraftwerke, Häfen oder die Trinkwasser- oder Gesundheitsversorgung. Geplant ist zum Beispiel eine Kommunikationsplattform, auf der kritische Infrastruktur erfasst, bewertet und priorisiert wird. Außerdem sollen Unterwasserdrohnen gekauft werden, um Häfen besser zu schützen. Das waren die Nachrichten. Das Wetter in Norddeutschland. Nachts gebietsweise Schauer, vereinzelt Gewitter, Tiefstwerte 15 bis 10 Grad. Morgen dichte Wolken, zum Teil kräftige Schauer, auch Gewitter 18 bis 20 Grad. Am Donnerstag gelegentlich Schauer bei 17 bis 20 Grad. Es ist jetzt 20.03 Uhr.
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1: Wir haben nur noch eine Meldung für Sie. Im Moment A7 Hannover Richtung Kassel. Zwischen Dreieck Drammetal und Werratalbrücke staut es sich auf 3 Kilometer. Allen unterwegs eine gute Fahrt.
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1: Um 21 Uhr mit Jean-Marc Heukemes. Der festgenommene mutmaßliche Stromnetzsaboteur hatte offenbar weitere Angriffe geplant. Nordrhein-Westfalens Innenminister Herbert Reul sagte, der Mann habe weitermachen wollen. Im Moment spreche alles dafür, dass es ein Einzeltäter und alles aus seiner Hand gewesen sei. Seine Festnahme sei einer aufmerksamen Polizistin zu verdanken, der Mann verdächtig vorgekommen sei. Der gesuchte Tatverdächtige war am Vormittag in der Nähe des Kraftwerks Weißweiler bei Aachen gefasst worden. Er soll für die Attacken auf Stromleitungen in Nordrhein-Westfalen, Brandenburg und Sachsen verantwortlich sein, die teilweise erfolgreich waren. Bundeswirtschaftsministerin Katharina Reiche ist Sorgen wegen des geringen Füllstands der deutschen Gasspeicher entgegengetreten. Die CDU-Politikerin sagte im Bundestag, die Speicher seien zu 54% gefüllt, aber die Versorgung sei durch Lieferungen aus verschiedenen Quellen breit aufgestellt, darunter seien die Niederlande, Belgien und Norwegen. Die Regierung habe für jedes Szenario Vorkehrungen getroffen. Der Gasspeicherverband Ines hatte zuvor gewarnt, dass die Füllstände der Speicher vor dem Winter auf einem historisch niedrigen Niveau liegen. Die Grünen zeigen sich offen für den Vorschlag, in Sachsen-Anhalt einen parteiunabhängigen Ministerpräsidenten zu wählen. Bundeschef Felix Banatschak sagte dem Portal T-Online, die Grünen versperrten sich dem nicht. Die Situation erfordere Flexibilität und Kreativität. Gestern hatte schon die SPD Gesprächsbereitschaft signalisiert. Das BSW hatte vorgeschlagen, dass ein überparteilicher Ministerpräsident mit wechselnden Mehrheiten regieren könnte, unter Einbeziehung der AfD. Diese lehnt den Vorschlag allerdings ab. Großbritannien verbietet die Einfuhr von Waren aus illegalen israelischen Siedlungen im Westjordanland. Der Außenminister Miliband sagte, der Schritt sei Teil einer größeren Neuausrichtung der Beziehungen zu Israel. Jeder, der den Bau neuer Siedlungen unterstütze oder finanziere, werde mit Sanktionen belegt. Mehrere Länder kündigten ebenfalls Importverbote und Sanktionen an, darunter Frankreich, Kanada und Dänemark, aber nicht Deutschland. Die Stadt Magdeburg erwägt angesichts ihres Haushaltsdefizits eine Erhöhung der Kita-Beiträge. Oberbürgermeisterin Simone Borris stellte ein entsprechendes Konsolidierungskonzept vor. Sie sagte, die Stadt sei längst am Limit der finanziellen Leistungsfähigkeit angekommen. Man komme um die Anpassung der bislang sehr günstigen Kita-Beiträge nicht mehr herum. Der Stadtrat soll am 5. November über das Konzept entscheiden. Das waren die Nachrichten. Das Wetter: in der Nacht zunehmend bewölkt mit einigen Schauern bei 18 bis 13 Grad. Morgen dann zeitweise stark bewölkt mit Regen, 19 bis 24 Grad und windig. Die Zeit 21.03 Uhr.
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1: Um 22 Uhr mit Jean-Marc Holkemes. Der festgenommene mutmaßliche Stromnetzsaboteur hatte offenbar weitere Angriffe geplant. Nordrhein-Westfalens Innenminister Herbert Reul sagte, der Mann habe weitermachen wollen. Im Moment spreche alles dafür, dass es ein Einzeltäter und alles aus seiner Hand gewesen sei. Seine Festnahme sei einer aufmerksamen Polizistin zu verdanken, der der Mann verdächtig vorgekommen sei. Er soll für die Attacken auf Stromleitungen in Nordrhein-Westfalen, Brandenburg und Sachsen verantwortlich sein, die teilweise erfolgreich waren. Die Grünen zeigen sich offen für den Vorschlag, in Sachsen-Anhalt einen parteiunabhängigen Ministerpräsidenten zu wählen. Bundeschef Felix Banatschak sagte dem Portal T-Online, die Grünen versperrten sich dem nicht. Die Situation erfordere Flexibilität und Kreativität. Gestern hatte schon die SPD-Gesprächsbereitschaft signalisiert. Das BSW hatte vorgeschlagen, dass ein überparteilicher Ministerpräsident mit wechselnden Mehrheiten regieren könnte, unter Einbeziehung der AfD. Diese lehnt den Vorschlag allerdings ab. Israels Regierung hat Berichte zurückgewiesen, wonach sie kurz vor dem Terrorüberfall am 7. Oktober 2023 gewarnt worden sein soll. Das Büro von Ministerpräsident Benjamin Netanyahu teilte mit, es habe keine Warnung aus den Vereinigten Arabischen Emiraten gegeben. Zwei israelische Zeitungen hatten zuvor von einem Telefonat zwischen Netanyahu und dem Präsidenten der Emirate, Mohammed bin Sajid, berichtet. Das 45-minütige Gespräch soll anderthalb Wochen vor dem Großangriff aus dem Gazastreifen stattgefunden haben. Bundeswirtschaftsministerin Katharina Reiche ist Sorgen wegen des geringen Füllstands der deutschen Gasspeicher entgegengetreten. Die CDU-Politikerin sagte im Bundestag, die Speicher seien zu 54% gefüllt. Aber die Versorgung sei durch Lieferungen aus verschiedenen Quellen breit aufgestellt. Darunter seien die Niederlande, Belgien und Norwegen. Die Regierung habe für jedes Szenario Vorkehrungen getroffen. Der Gasspeicherverband Ines hatte zuvor gewarnt, dass die Füllstände der Speicher vor dem Winter auf einem historisch niedrigen Niveau liegen. Nach dem Flugzeugunglück im US-amerikanischen Miami hat die Polizei Einzelheiten zu den Todesopfern veröffentlicht. Wie das örtliche Sheriffbüro bestätigte, saßen alle 5 Todesopfer in einem Wagen, den die Maschine gerammt hatte. Es handle sich um Mitarbeiter einer Reinigungsfirma. Eine Frachtmaschine war am Sonntag über die Landebahn des Flughafens Miami hinausgeschossen und mit 2 Fahrzeugen kollidiert. Das waren die Nachrichten. Das Wetter: in der Nacht zunehmend bewölkt mit einigen Schauern bei 18 bis 13 Grad, morgen zeitweise stark bewölkt mit Regen bei 19 bis 24 Grad und windig. Die Zeit 22.03 Uhr.
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1: Um 23 Uhr mit Wolfgang Berger. Nach den Anschlägen und Sabotageversuchen an Stromversorgungsanlagen in mehreren Bundesländern ist der gesuchte Tatverdächtige festgenommen worden. Die Polizei fasste den 48-Jährigen in der Nähe des Kraftwerks Weißweiler in Nordrhein-Westfalen. Hendrik Frost erläutert aus Aachen, was zu den Hintergründen bekannt ist.
2: Aktuell haben die ermittelnden Behörden keine Hinweise darauf, dass Daniel V. Mittäter gehabt haben soll. Aber das ist noch Gegenstand der Ermittlungen. Ebenso muss ermittelt werden, was genau seine Pläne waren. In Dormagen zum Beispiel wurden in der Nähe von Umspannwerken Abschussanlagen gefunden, mit denen Kurzschlüsse verursacht werden konnten. Jetzt wurde er aber eben mit Sprengstoff angetroffen. Aufschluss darüber könnte auch noch ein zweites Bekennerschreiben geben, das gestern gefunden worden ist.
1: Fachleute haben die PISA-Testergebnisse als Schock bezeichnet. Hintergrund ist die neue PISA-Studie der OECD. 15-jährige Schüler aus Deutschland haben bei der Untersuchung im vergangenen Jahr so schlecht abgeschnitten wie noch nie. Untersucht wurden Leistungen in Lesen, Mathe und Naturwissenschaften. Arbeitgeberpräsident Dulger forderte, dass an den Schulen künftig verstärkt das Rüstzeug für Ausbildung, Studium und Beruf gelehrt werden müsse. Das Deutsche Kinderhilfswerk nannte es erschreckend, dass der Bildungserfolg von Kindern in Deutschland noch immer so stark vom Elternhaus abhängt. Israels Außenminister Saar hat angekündigt, das britische Konsulat in Jerusalem zu schließen. Das Land reagiert damit auf Großbritanniens Ankündigung, den Handel mit israelischen Siedlungen im besetzten Westjordanland zu verbieten. Aus Tel Aviv, Julia Lai.
3: Zudem kündigte Saar eine Reihe weiterer Maßnahmen an. So müssen etwa britische Vertreter das internationale Gaza-Hilfszentrum in Israel verlassen. Und er sprach Einreiseverbote gegen 12 Personen aus, die an, Zitat, antisemitischen und anti-israelischen Aktivitäten beteiligt sind. Der Schritt kommt als Reaktion auf neue Sanktionen, die die britische Regierung heute verkündet hat. Aus Protest gegen Israels Siedlungspolitik im besetzten Westjordanland. Innerhalb von 6 bis 9 Monaten will Großbritannien die Einfuhr von Waren aus den Siedlungen verbieten. Auch Frankreich und Kanada wollen sich dem Einfuhrverbot anschließen.
1: Borussia Dortmund ist mit einem Sieg in die neue Saison in der Fußball-Champions League gestartet. Der BVB gewann am Abend das Heimspiel gegen den FC Villarreal aus Spanien mit 3:2. Für die Dortmunder traf zweimal Guirassy, außerdem schoss der Spanier Veiga ein Eigentor. Das waren die Nachrichten. Und das Wetter in Deutschland. Nachts gebietsweise Schauer und einzelne Gewitter, auch trockene Phasen, Tiefstwerte 18 bis 9 Grad. Morgen zeitweise Schauer, an den Alpen teils kräftig, örtlich heiter, Höchstwerte 16 bis 23 Grad. Am Donnerstag häufig trocken, im Norden einzelne Schauer, 17 bis 24 Grad. Am Freitag längere, freundliche Abschnitte, im Nordwesten Schauer und Gewitter bei 17 bis 24 Grad. Es ist jetzt 23:03 Uhr.
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1: Um 0 Uhr Mitternacht mit Olaf Knapp. Nach den Anschlägen und Sabotageversuchen an Stromversorgungsanlagen in mehreren Bundesländern ist der gesuchte Tatverdächtige festgenommen worden. Die Polizei fasste den 48-Jährigen in der Nähe des Kraftwerks Weißweiler in Nordrhein-Westfalen. Hendrik Frost erläutert aus Aachen, was zu den Hintergründen bekannt ist.
2: Aktuell haben die ermittelnden Behörden keine Hinweise darauf, dass Daniel V. Mittäter gehabt haben soll. Aber das ist noch Gegenstand der Ermittlungen. Ebenso muss ermittelt werden, was genau seine Pläne waren. In Dormagen zum Beispiel wurden in der Nähe von Umspannwerken Abschussanlagen gefunden, mit denen Kurzschlüsse verursacht werden konnten. Jetzt wurde er aber eben mit Sprengstoff angetroffen. Aufschluss darüber könnte auch noch ein zweites Bekennerschreiben geben, das gefunden worden ist.
1: Trotz der deutlichen Niederlage bei der Landtagswahl vor 2 Tagen ist Sachsen-Anhalts Ministerpräsident Schulze jetzt zum neuen Vorsitzenden der CDU-Landtagsfraktion in Magdeburg gewählt worden. Der 47-Jährige trat überraschend zur Wahl an und setzte sich in einer Kampfabstimmung gegen den bisherigen Fraktionschef Guido Heuer durch. Unterdessen hat die AfD als Wahlsiegerin angekündigt, alle im neuen Magdeburger Landtag vertretenen Parteien zu Gesprächen einzuladen. Dabei solle es um eine mögliche Zusammenarbeit gehen, sagte Fraktionsgeschäftsführer Rausch dem MDR. Nach einem Jahr als Präsidentin der UN-Generalversammlung hat die frühere Bundesaußenministerin Baerbock den Vorsitz turnusgemäß abgegeben. Sie übergab in New York symbolisch den Zeremonienhammer an den amtierenden Außenminister von Bangladesch, Rahman. In ihrer Abschiedsrede sagte Baerbock, sie verlasse die Vereinten Nationen mit gemischten Gefühlen. Die 1945 gegründete Organisation habe einen dringenden Reformbedarf. Kritikern hielt sie zugleich entgegen, ohne die Vereinten Nationen stünde kein Land der Welt besser da. Borussia Dortmund ist mit einem Sieg in die neue Saison in der Fußball-Champions League gestartet. Der BVB gewann am Abend das Heimspiel gegen FC Villarreal aus Spanien mit 3:2. Für die Dortmunder traf zweimal Guirassy. Außerdem schoss der Spanier Vega ein Eigentor. Die deutschen Basketballerinnen stehen bei der Heim-WM im Viertelfinale. Das Team gewann am Abend in Berlin das Qualifikationsspiel gegen Südkorea mit 94:56. Nächster Gegner sind die bei der WM bislang noch ungeschlagenen Belgierinnen. Das Wetter in Deutschland. Nachts gebietsweise Schauer und einzelne Gewitter, auch trockene Phasen. Tiefstwerte 18 bis minimal 9 Grad. Am Tage dann gebietsweise heiter, in Südostbayern, in der Lausitz und an den Alpen zeitweise Schauer, Höchstwerte 16 bis 23 Grad. Es ist 0:03 Uhr.
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1: Um 1 Uhr mit Olaf Knapp. Nach den Sabotageakten auf die Stromversorgung in mehreren Bundesländern ist ein Tatverdächtiger gefasst worden. Wie Staatsanwaltschaft und Polizei Köln mitteilten, wurde der 48-Jährige in der Nähe des Kraftwerks Weißweiler bei Aachen gefasst. Nach ihm war tagelang gefahndet worden. Aus Berlin Katharina Trümper.
2: Der 48-jährige Mann aus Nordrhein-Westfalen steht im Verdacht, mit Spreng- und Brandvorrichtungen versucht zu haben, die Stromversorgung zu unterbrechen. Vor einer Woche waren solche Vorrichtungen an einem Umspannwerk unweit des Kohlekraftwerks Jänschwalde im Süden Brandenburgs gefunden worden. Am selben Tag wurde auch in Nordrhein-Westfalen ein ähnlicher Sabotageakt aufgedeckt. Danach kam es zu weiteren Vorfällen, darunter auch in Sachsen. Zu der Sabotageserie gibt es Bekennerschreiben, die die Ermittler dem Tatverdächtigen zuordnen. Darin begründet er die Angriffe auf das Stromnetz mit dem Kampf gegen fossile Energien.
1: Fachleute haben die jüngsten PISA-Testergebnisse als Schock bezeichnet. Bei der OECD-Studie haben 15-jährige Schüler aus Deutschland im vergangenen Jahr so schlecht abgeschnitten wie noch nie. Untersucht wurden Leistungen in Lesen, Mathematik und Naturwissenschaften. Das Deutsche Kinderhilfswerk nannte es erschreckend, dass der Bildungserfolg noch immer so stark vom Elternhaus abhängt. Nach dem Besuch der US-Sondergesandten in Moskau und Kiew haben Russlands Präsident Putin und US-Präsident Trump nach Angaben des Kreml erneut telefoniert. Nach Angaben seines außenpolitischen Beraters Uschakow sicherte der Kreml-Chef Trump zu, seine aggressiven Pläne gegenüber Europa, keine aggressiven Pläne gegenüber Europa zu haben. Uschakow bezeichnete Berichte über eine russische Bedrohung als Vorwand für die Europäer, ihre Unterstützung für die Ukraine und ihre eigenen Militärausgaben zu verstärken. Borussia Dortmund ist mit einem Sieg in die neue Saison in der Fußball Champions League gestartet. Der BVB gewann am Abend das Heimspiel gegen den FC Villarreal aus Spanien mit 3:2. Aus Dortmund Burkhard Hupe.
3: In der ersten Hälfte der erste Schreckmoment des Abends. Der Grieche Karetsas musste mit Kreislaufproblemen ins Krankenhaus gebracht werden. In Hälfte 2 zunächst die Führung für Dortmund durch ein Eigentor, die allerdings nur wenige Minuten andauerte. Dann kam Villarreal zum hochverdienten Ausgleich. Nach der Einwechslung von Silva und Bellingham wurde Dortmund wieder spielbestimmender. Ein Doppelpack von Guirassy stellte die Weichen eigentlich auf Sieg. Und trotzdem wurde es noch einmal richtig spannend, weil Guirassy in der Nachspielzeit ein Eigentor unterlief.
1: Das Wetter in Deutschland. Nachts gebietsweise Schauer und einzelne Gewitter. Auch trockene Phasen, Tiefstwerte 18 bis 9 Grad. Am Tage gebietsweise heiter. Regional Schauer bei Höchstwerten von 16 bis maximal 23 Grad. Es ist 1.03 Uhr.
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1: Um 2 Uhr mit Olaf Knapp. Nach den Anschlägen und Sabotageversuchen an Stromversorgungsanlagen in mehreren Bundesländern ist der gesuchte Tatverdächtige festgenommen worden. Die Polizei fasste den 48-Jährigen in der Nähe des Kraftwerks Weißweiler in Nordrhein-Westfalen. Hendrik Frost erläutert aus Aachen, was zu den Hintergründen bekannt ist.
2: Aktuell haben die ermittelnden Behörden keine Hinweise darauf, dass Daniel V. Mittäter gehabt haben soll. Aber das ist noch Gegenstand der Ermittlungen. Ebenso muss ermittelt werden, was genau seine Pläne waren. In Dormagen zum Beispiel wurden in der Nähe von Umspannwerken Abschussanlagen gefunden, mit denen Kurzschlüsse verursacht werden konnten. Jetzt wurde er aber eben mit Sprengstoff angetroffen. Aufschluss darüber könnte auch noch ein zweites Bekennerschreiben geben, das gefunden worden ist.
1: Fachleute haben die jüngsten PISA-Testergebnisse als Schock bezeichnet. Bei der OECD-Studie haben 15-jährige Schüler aus Deutschland im vergangenen Jahr so schlecht abgeschnitten wie noch nie. Untersucht wurden Leistungen in Lesen, Mathematik und Naturwissenschaften. Arbeitgeberpräsident Dulger forderte, dass an den Schulen künftig verstärkt das Rüstzeug für Ausbildung, Studium und Beruf gelehrt werden müsse. Das Deutsche Kinderhilfswerk nannte es erschreckend, dass der Bildungserfolg von Kindern in Deutschland noch immer so stark vom Elternhaus abhängt. Die Energieversorgung in Deutschland ist laut Bundeswirtschaftsministerin Reiche trotz vergleichsweise niedrigerer Gasspeicherfüllstände gesichert. Die Speicher seien aktuell so gut 54% gefüllt, sagte die CDU-Politikerin in der Haushaltsdebatte des Bundestages. Die Versorgung sei aber durch Lieferungen aus verschiedenen Quellen breit aufgestellt. Die Regierung sei auf alle Eventualitäten vorbereitet. Der Gasspeicherverband Ines hatte zuvor gewarnt, wegen der niedrigen Füllstände seien im Fall eines sehr strengen Winters im Januar Engpässe nicht auszuschließen. Borussia Dortmund ist mit einem Sieg in die neue Saison in der Fußball-Champions League gestartet. Der BVB gewann am Abend das Heimspiel gegen den FC Villarreal aus Spanien mit 3:2. Für die Dortmunder traf zweimal Guirassy, außerdem schoss der Spanier Vega ein Eigentor. Die deutschen Basketballerinnen stehen bei der Heim-WM im Viertelfinale. Das Team gewann am Abend in Berlin das Qualifikationsspiel gegen Südkorea mit 94:56. Nächster Gegner sind bei der WM die bislang noch ungeschlagenen Belgierinnen. Das Wetter in Deutschland. Nachts gebietsweise Schauer und einzelne Gewitter, auch trockene Phasen, Tiefstwerte 18 bis 9 Grad. Am Tage gebietsweise heiter. In Südostbayern, in der Lausitz